0: 2023 mehr als halbiert. Darüber berichtet die Rheinische Post. Das Institut nennt drei Gründe: weniger Asylbewerber, eine Rückwanderung von EU-Arbeitskräften und mehr Deutsche, die das Land verlassen. Das Institut warnt vor Folgen für den Arbeitsmarkt und die Innovationskraft der Wirtschaft. Bundeskanzler und CDU-Parteichef Merz tauscht das Personal in mehreren Ämtern in der Regierung, der Partei und der Fraktion aus. Die neuen Kabinettsmitglieder sollen am Mittwoch ihre Ernennungsurkunden von Bundespräsident Steinmeier erhalten. David Riemer berichtet.
1: Die Vereidigung der neuen Minister ist für die erste Sitzungswoche des Bundestags nach der Sommerpause vorgesehen, also im September. Betroffen sind Carsten Linnemann als neuer Gesundheitsminister, Nina Wagen wechselt als Chefin ins Kanzleramt und Steffen Bilger ist als neuer Verkehrsminister vorgesehen. Kritik kommt vom früheren Chefjuristen des Bundespräsidialamts Pieper. Die Amtsgeschäfte ohne Vereidigung zu übernehmen, hält er für verfassungsrechtlich unsauber.
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3: Derzeit in Augsburg klar bei 13 Grad. Langeringen ebenfalls 13 Grad und klar. Dazu Pfronten 13 Grad. In der Nacht ist es über Augsburg, Nordschwaben und dem Allgäu meist klar. Die Temperaturen liegen zwischen 11 und 16 Grad. Nach Sonnenaufgang startet der Dienstag freundlich. Später gibt es viel Sonne und am Nachmittag wird es warm bis heiß. Morgen dann sogar noch heißer mit 31 bis 35 Grad. Auch am Donnerstag bleibt es sonnig und hochsommerlich. In den Allgäuer Nächten etwas frischer, während Augsburg Stadt nachts milder ist.
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3: Im Moment keine Staus oder Verkehrsbehinderungen. Meldungen über Blitzer oder Abstandsmessungen liegen uns derzeit nicht vor.
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1: Ried 16 Grad und klar. Augsburg Hochzoll 12 Grad. Kempten am Rathaus 12 Grad und stark bewölkt. Zum Start in den Dienstagmorgen ist der Himmel meist klar. Bis zum Vormittag zeigt sich überall die Sonne und es wird ein freundlicher, zunehmend warmer Sommertag. In der Nacht liegen die Temperaturen meist zwischen 11 und 16 Grad. In Augsburg-Stadt bleibt es oft etwas wärmer. Morgen gibt es dann in Augsburg, Nordschwaben und dem Allgäu verbreitet Hitze mit 31 bis 35 Grad. Am Donnerstag bleibt es sonnig und noch etwas heißer, bevor es zum Freitag hin freundlich weitergeht.
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1: Im Moment gibt es keine Staus oder Verkehrsbehinderungen. Im Moment sind keine Geschwindigkeitskontrollen gemeldet. Gute Fahrt, dank KI und unserer Community.
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2: Ich bin Helen Martin. Experten des Instituts der Deutschen Wirtschaft warnen davor, dass sich der Fachkräftemangel verschärfen könnte. Der Hintergrund? Die Nettozuwanderung, also Zuwanderung minus Abwanderung, ist letztes Jahr auf 235.000 Personen gesunken. 2023 waren es noch 663.000. Das Institut nennt dafür 3 Gründe: weniger Asylanträge, EU-Zuwanderer, die in ihre Heimat zurückkehren, und immer mehr Deutsche, die das Land verlassen. Der mutmaßliche Attentäter des Berliner CSDs war schon seit Wochen als islamistische Hochrisikoperson eingestuft. Das berichten NDR, WDR und Süddeutsche Zeitung. Demnach hatte das BKA ihn als Gefährder bewertet. Außerdem wurde seine Wohnung von den Sicherheitsbehörden überwacht. Ungefähr eine Stunde vor dem Anschlag wurde der 21-Jährige gefilmt, wie er das Haus verlassen hat. Die Behörden hatten die engmaschige Überwachung des Mannes zurückgefahren, weil es keine Hinweise auf Anschlagspläne gegeben habe. In Südfrankreich versucht die Feuerwehr nach wie vor, die verheerenden Waldbrände einzudämmen. Laut Präsident Macron macht vor allem der größere der beiden Brände bei Bordeaux den Einsatzkräften zu schaffen. Rachel Sommer berichtet.
3: Ab heute schnellen die Temperaturen wieder in die Höhe und die trockene Hitze könnte das Feuer weiter anfachen. Um zu verhindern, dass die Flammen noch weiter um sich greifen, haben die Einsatzkräfte unzählige Schneisen in den Wald gerodet. Mehr als 4000 Feuerwehrleute und Soldaten sind in der Region im Einsatz. Ab heute helfen auch deutsche Kräfte bei den Löscharbeiten.
2: Treibt sich im Allgäu ein Bär rum? Dieser Verdacht war aufgekommen, nachdem letzten Dienstag im Landkreis Oberallgäu

0: Allgäu vermeintlicher Bärenkot entdeckt worden war. Das Bayerische Landesamt für Umwelt hat jetzt aber Entwarnung gegeben. Die Hinterlassenschaften kommen nicht von einem Bären, sondern von einem Dachs. Zuletzt war im Frühjahr 2023 ein Braunbär im Allgäu unterwegs.
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2: Die aktuellen Wetterwerte: Augsburg-Lechhausen 12 Grad und klar, Gessertshausen ebenfalls 12 Grad, Marktrettenbach 16 Grad. Der Dienstag beginnt klar und angenehm mild. Bis zum Vormittag gibt es viel Sonne und später wird es in Augsburg, Nordschwaben und dem Allgäu richtig warm. In der Nacht bleibt es meist klar, die Temperaturen sinken auf 13 bis 17 Grad. Morgen wird es noch heißer, mit Höchstwerten zwischen 31 und 35 Grad. Am Donnerstag bleibt es sonnig und sehr warm. Zum Freitag hin wird es etwas weniger heiß. Im Allgäu sind zum Ende der Woche einzelne Wärmegewitter möglich.
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2: Es liegen keine Verkehrsstörungen vor. Auch Blitzer oder Abstandsmessungen sind uns aktuell nicht gemeldet.
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1: Die aktuellen Wetterwerte. Augsburg, Oberhausen 11 Grad und klar. Gersthofen ebenfalls 11 Grad. Erkheim 14 Grad bei stark bewölktem Himmel. Der frühe Morgen ist klar und angenehm mild. Am Vormittag gibt es viel Sonne und später bleibt es freundlich und warm. In Augsburg, Nordschwaben und dem Allgäu liegen die Temperaturen heute zwischen 11 und 16 Grad am Morgen und steigen auf 26 bis 28 Grad am Nachmittag. Morgen wird es noch heißer mit viel Sonne und nur wenigen Wolken. Am Donnerstag bleibt es sehr heiß, bevor zum Freitag hin weiter viel Sonne kommt, aber die Höchstwerte etwas zurückgehen.
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1: Im Moment keine Staus oder Verkehrsbehinderungen. Geschwindigkeitsmessungen wurden uns aktuell keine gemeldet. Gute Fahrt, dank KI und unserer Community.
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2: Ich bin Helen Martin. Wie umgehen mit islamistischen Gefährdern? Diese Frage stellt sich nach dem tödlichen Anschlag auf den Berliner CSD. Wie das Redaktionsnetzwerk Deutschland berichtet, betrachtet das Bundeskriminalamt aktuell 410 Menschen als islamistische Gefährder. Bundesinnenminister Dobrindt dazu im ZDF.
3: Ich bin sehr dafür, dass wir uns darüber unterhalten in der Politik, ob wir nicht bei Gefährdern das Jugendstrafrecht einfach nicht mehr anwendbar machen. Dass wir bei Gefährdern die Fußfessel zur obligatorischen Regel machen und dass wir dafür sorgen, dass Gefährder auch in Präventivhaft genommen werden können.
2: Der mutmaßliche Attentäter vom CSD war laut Medienberichten als Hochrisikoperson eingestuft worden. Das ist nochmal eine konkretere Bewertung. Derweil hat es am Abend in mehreren Städten in Deutschland Mahnwachen gegeben, um der Opfer des CSD-Anschlags zu gedenken. Auch in München. Rund 4000 Menschen waren dazu auf dem Marienplatz. Davor hatte Münchens Oberbürgermeister Krause am Rathaus Regenbogenflaggen aufhängen lassen, um ein Zeichen für Toleranz zu setzen. Die Sorge in Südfrankreich ist groß. Eine neue Hitzewelle soll kommen und die könnte die Waldbrände bei Bordeaux weiter anfachen. Momentan ist der kleinere der beiden Brände unter Kontrolle, der größere aber nicht. Über 200.000 Menschen sind schon in Sicherheit gebracht worden. Ab heute helfen auch Einsatzkräfte aus Deutschland. Deutschland kämpft mit einer dreifachen Migrationswende. Zumindest bezeichnet es so das Institut der deutschen Wirtschaft, wie die Rheinische Post berichtet. Demnach ist die Nettozuwanderung letztes Jahr auf 235.000 Personen gesunken und hat sich damit mehr als halbiert im Vergleich zu 2023. Als Gründe nennt das Institut weniger Asylbewerber, eine Rückwanderung von EU-Arbeitskräften und mehr Deutsche, die das Land verlassen.
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4: Momentan messen wir in Augsburg-Bergheim 11 Grad und klar, Meitingen ebenfalls 11 Grad, Mindelheim 14 Grad und leicht bewölkt. Der frühe Morgen zeigt sich bei uns zwischen Donau und den Alpen klar.

0: frisch. Im Laufe des Tages gibt es viel Sonne und es wird richtig heiß. In der Nacht bleibt es meist trocken und mild. Morgen dann noch mehr Hitze mit Spitzen zwischen 32 und 34 Grad. Am Donnerstag stehen bei uns viel Sonne und Temperaturen bis 36 Grad an. Einzelne Wärmegewitter sind besonders im Allgäu zum Abend möglich.
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0: Derzeit gibt es keine Staus oder Verkehrsbehinderungen. Auch Blitzer und Abstandsmeldungen liegen aktuell nicht vor.
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1: Die aktuellen Wetterwerte. Augsburg, Spickelherrenbach 11 Grad und klar. Friedberg ebenfalls 11 Grad. Durach 12 Grad und stark bewölkt. Am frühen Morgen ist der Himmel über Augsburg, Nordschwaben und dem Allgäu meist klar. Die Temperaturen liegen zwischen 10 und 15 Grad. Im Tagesverlauf zeigt sich häufig die Sonne. Es wird warm bis heiß. In der Nacht bleibt es meist klar. Morgen am Nachmittag sind dann 31 bis 34 Grad möglich.
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1: Derzeit gibt es keine Staus oder Verkehrsbehinderungen. Auch Blitzer und Abstandsmeldungen liegen aktuell nicht vor.
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1: Ich bin Helen Martin. Guten Morgen. Der mutmaßliche Attentäter des Berliner CSDs war schon seit Wochen als islamistische Hochrisikoperson eingestuft. Das berichten NDR, WDR und Süddeutsche Zeitung. Demnach hatte das BKA ihn als Gefährder bewertet. Außerdem wurde seine Wohnung von den Sicherheitsbehörden überwacht. Ungefähr eine Stunde vor dem Anschlag wurde der 21-Jährige gefilmt, wie er das Haus verlassen hat. Die Behörden hatten die engmaschige Überwachung des Mannes zurückgefahren, weil es keine Hinweise auf Anschlagspläne gegeben habe. Laut einer Studie des Instituts der deutschen Wirtschaft ist die Nettozuwanderung nach Deutschland, also Zuwanderung minus Abwanderung, letztes Jahr auf 235.000 Personen gesunken und hat sich damit seit 2023 mehr als halbiert. Darüber berichtet die Rheinische Post. Das Institut nennt drei Gründe: weniger Asylbewerber, eine Rückwanderung von EU-Arbeitskräften und mehr Deutsche, die das Land verlassen. Das Institut warnt vor Folgen für den Arbeitsmarkt und die Wirtschaft. Die CSU-Bundestagsabgeordneten schließen heute ihre Sommerklausur im oberfränkischen Kloster Banz bei Bad Staffelstein ab. Zu Gast ist unter anderem Ungarns Außenministerin Anita Orban. Sie gehört der Regierung des neuen, europafreundlicheren Ministerpräsidenten Peter Motyo an. Gestern, an Tag 1 des Treffens, ging es unter anderem um Verteidigungs- und Technologiethemen. In Südfrankreich versucht die Feuerwehr nach wie vor, die verheerenden Waldbrände einzudämmen. Laut Präsident Macron macht vor allem der größere der beiden Brände bei Bordeaux den Einsatzkräften zu schaffen. Rachel Sommer berichtet.
2: Ab heute schnellen die Temperaturen wieder in die Höhe und die trockene Hitze könnte das Feuer weiter anfachen. Um zu verhindern, dass die Flammen noch weiter um sich greifen, haben die Einsatzkräfte unzählige Schneisen in den Wald gerodet. Mehr als 4000 Feuerwehrleute und Soldaten sind in der Region im Einsatz. Ab heute helfen auch deutsche Kräfte bei den Löscharbeiten.
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3: Die aktuellen Wetterwerte. Adelzhausen 14 Grad und klar. Augsburg Hammerschmiede 10 Grad. Memmingen 13 Grad. Klarer und frischer Start in den Dienstag. Am Vormittag viel Sonne und später freundlich sowie warm. Die Temperaturen in Augsburg, Nordschwaben und dem Allgäu liegen heute früh bei 10 bis 15 Grad und erreichen am Nachmittag 26 bis 28 Grad. In der kommenden Nacht bleibt es meist klar. Morgen wird es mit 31 bis 34 Grad heiß und sonnig. Am Donnerstag bleibt das Hochsommerwetter zum Freitag ähnlich warm.
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3: Derzeit gibt es keine Verkehrsbehinderungen, ihr habt freie Fahrt. Im Moment sind keine Blitzer gemeldet, kommt gut an. Dank KI und unserer Community.
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3: Im Moment in Augsburg Bärenkeller, klar bei 10 Grad. Inchenhofen ebenfalls 10 Grad und Westerheim 12 Grad. Der frühe Morgen ist meist klar, nur vereinzelt hält sich noch Nebel. Bis zum Nachmittag gibt es viel Sonne und warme Temperaturen zwischen 26 und 28 Grad. In der kommenden Nacht bleibt es klar und mild bei 13 bis 17 Grad. Morgen dann viel Sonne, später ein paar Quellwolken und am Nachmittag heiße 31 bis 34 Grad.
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3: Es liegen keine Verkehrsstörungen und keine Blitzer vor.
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1: Ich bin Oliver Urbanke. Guten Morgen. Wie umgehen mit islamistischen Gefährdern? Diese Frage stellt sich die Politik nach dem tödlichen Anschlag auf den Berliner CSD. Wie das Redaktionsnetzwerk Deutschland berichtet, stuft das Bundeskriminalamt aktuell 410 Menschen als islamistische Gefährder ein. Bundesinnenminister Dobrindt dazu im ZDF.
2: Ich bin sehr dafür, dass wir uns darüber unterhalten in der Politik, ob wir nicht bei Gefährdern das Jugendstrafrecht einfach nicht mehr anwendbar machen. Dass wir bei Gefährdern die Fußfessel zur obligatorischen Regel machen und dass wir dafür sorgen, dass Gefährder auch in Präventivhaft genommen werden können.
1: Der mutmaßliche Attentäter vom CSD war laut Medienberichten als Hochrisikoperson eingestuft worden. Das ist nochmal eine konkretere Bewertung. Derweil hat es am Abend in mehreren Städten in Deutschland Mahnwachen gegeben, um der Opfer des CSD-Anschlags zu gedenken, auch in München. Rund 4000 Menschen waren dazu auf dem Marienplatz. Davor hatte Münchens Oberbürgermeister Krause am Rathaus Regenbogenflaggen aufhängen lassen, um ein Zeichen für Toleranz zu setzen. Experten des Instituts der deutschen Wirtschaft warnen davor, dass sich der Fachkräftemangel verschärfen könnte. Der Hintergrund: die Nettozuwanderung, also Zuwanderung minus Abwanderung, ist letztes Jahr auf 235.000 Personen gesunken. 2023 waren es noch über 660.000. Das Institut nennt dafür drei Gründe: weniger Asylanträge, EU-Zuwanderer, die in ihre Heimat zurückkehren, und immer mehr Deutsche, die das Land verlassen. Die Sorge in Südfrankreich ist groß. Eine neue Hitzewelle soll kommen und die könnte die Waldbrände bei Bordeaux weiter anfachen. Momentan ist der kleinere der beiden Brände unter Kontrolle, der größere aber nicht. Über 200.000 Menschen sind schon in Sicherheit gebracht worden. Ab heute helfen auch Einsatzkräfte aus Deutschland.
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3: Derzeit in Augsburg, Hauenstetten wolkenlos bei 10 Grad, Kissing ebenfalls 10 Grad und Trunkelsberg 12 Grad und leicht bewölkt. Heute früh ist es über Augsburg, Nordschwaben und dem Allgäu meist klar. Im Unterallgäu gibt es stellenweise Nebel. Sonst erwartet uns ein freundlicher, warmer Tag mit viel Sonnenschein. In der Nacht bleibt es klar, die Temperaturen sinken auf 13 bis 17 Grad. Morgen wird es noch wärmer, mit Höchstwerten zwischen 31 und 34 Grad. Am Donnerstag und Freitag bleibt es sonnig bis freundlich.
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3: Im Moment sind keine Behinderungen und keine Blitzer gemeldet.
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0: Frag mal mit einer freundlichen Frage. Ja. Wo am Körper befindet sich denn die Kniekehle?
1: Ja, unterm Hals.
0: Und zu was benutzt man dann die Kniekehle?
2: Zum Atmen, Schlucken.
0: Das heißt, ohne Kniekehle könntest du nicht atmen?
2: Man hört ja so im Film, oder wenn die durchgeschnitten wird, ist man tot.
0: Warum heißt das Ganze Kniekehle?
3: Wenn man die Kehle durchschneidet, fällt um und landet auf den Knien.
0: Damit zurück ins Fantasy-Sendestudio.
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9: Im Moment in Augsburg, Firnhaberau klar bei 10 Grad. Diedorf ebenfalls 10 Grad und Bad Hindelang 9 Grad. Heute früh startet der Tag bei uns oft klar, stellenweise liegt noch etwas Nebel, der sich aber schnell auflöst. Am Nachmittag gibt es viel Sonne und angenehme Temperaturen zwischen 26 und 28 Grad. In der Nacht bleibt es meist klar und mild. Morgen wird es mit 31 bis 34 Grad in Augsburg, Nordschwaben und dem Allgäu noch wärmer. Am Donnerstag dann viel Sonne und noch höhere Temperaturen, bevor es am Freitag freundlich und etwas weniger heiß ist.
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9: Uns liegen aktuell keine Verkehrsstörungen und keine Blitzer vor.
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1: Ist euch eigentlich bewusst, wie schnell sich KI entwickelt? Vor ein paar Jahren konnte KI nur ganz kurze Fragen beantworten. Heute kannst du komplette Dokumente hochladen, zum Beispiel Verträge, Berichte oder lange PDFs. Die KI liest sie in Sekunden und sagt dir, das sind die wichtigsten Punkte. Tools wie ChatGPT, Claude oder Gemini können dabei hunderte Seiten berücksichtigen. Das spart wirklich enorm Zeit beim Lesen komplizierter Texte. Und du kannst ja auch mal auf die Live-Funktion so einer KI gehen, dann kannst du mit ihr auch wirklich live diskutieren. Das ist krass.
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1: Das ist euer Lieblingsspiel. Die nächste Runde jetzt mit Carmen aus Untermaitingen.
2: Hi, freu mich.
1: Der aktuelle Highscore, Carmen, liegt bei 6 Richtigen.
2: Jo, das ist nicht schlecht.
1: Das ist nicht schlecht, aber das ist auch nicht der Beste. Das heißt, wir glauben an dich, Carmen.
2: Ich auch. Schauen wir mal.
3: Carmen, du kriegst das hin. Hier ist dein Buchstabe.
2: Ja. Wie Otto. Okay.
1: Liebe Carmen, meine Untermeitinger, die schaffen das in der Regel immer ganz besonders gut. Deine 30 Sekunden starten, sobald ich dir die erste Kategorie nenne.
2: Okay.
1: Dann bitte eine Stadt mit O.
2: Oslo.
1: Ein Land.
2: Oman.
1: Im Freizeitpark.
2: Eine Ohrschaukel.
1: Etwas Altes.
2: Ein Ohrwurm.
1: Eine Superkraft.
2: Oberklug.
1: Im Job.
2: Im Job Orangen essen.
1: Das waren die 30 Sekunden. Und du hast einmal die Ohrenschaukel und einmal...
3: Der Ohrwurm, das ist ja was anderes.
1: Der Ohrwurm.
2: Das ist aber was anderes, genau.
1: Okay, du liegst gleich auf mit dem aktuellen Highscore.
2: Okay. Ist aber auch ein doofer Buchstabe, Mann, oh Mann.
1: Dafür hast du es trotzdem richtig gut gemacht.
2: Okay, danke dir.
3: Beschwerden geben wir weiter an den Zufallsgenerator.
2: Ja, genau.
3: Und dann schauen wir mal, ob euch noch jemand überbieten kann. Für den Fall, dass nicht, dann geht's halt in Stechen. Also es ist jetzt noch nichts verloren, Carmen.
2: Okay, super.
1: Wer knackt den Highscore? 6 Richtige in 30 Sekunden. Anmelden, fantasy.de.
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3: Ich bin Oliver Urbanke. Guten Morgen. Weltweit werden immer mehr Elektroautos zugelassen. Im ersten Halbjahr über 6 Millionen. Aber der E-Automarkt wächst global gesehen etwas langsamer. Jana Kramer berichtet.
4: In Europa hingegen zeigt sich ein klarer Aufwärtstrend. Hier gab es deutlich mehr E-Auto-Neuzulassungen als 2025, auch in Deutschland. Laut Experten beschleunigt hier vor allem die Ölpreisentwicklung die Elektromobilität. Dazu kommen immer bessere Modelle mit hohen Reichweiten zu wettbewerbsfähigen Preisen.
3: Laut Bundeskriminalamt gibt es in Deutschland derzeit 410 Menschen, die als islamistische Gefährder eingestuft werden, berichtet das Redaktionsnetzwerk Deutschland. Diese seien dem Bereich des islamistischen Terrorismus und Extremismus zuzuordnen. Als Gefährder gelten Menschen, denen größere Gewalttaten wie Anschläge zugetraut werden. Das galt auch für den 21-Jährigen, der für den Anschlag am Rande des CSD in Berlin verantwortlich gemacht wird. In Frankreich kämpft die Feuerwehr weiter gegen zwei große Waldbrände an der Atlantikküste und die nächste Hitzewelle steht schon an. Präsident Macron hat bei einem Besuch in Bordeaux gesagt, der kleinere der beiden Brände sei inzwischen unter Kontrolle, der größere bereitet den Einsatzkräften aber noch immer große Probleme. Insgesamt sind 2500 Feuerwehrleute, 18 Löschflugzeuge und 1500 Soldaten im Einsatz. Auch aus Deutschland kommt Hilfe. Treibt sich im Allgäu ein Bär rum? Dieser Verdacht war aufgekommen, nachdem letzten Dienstag im Landkreis Oberallgäu vermeintlicher Bärenkot entdeckt worden war. Das Bayerische Landesamt für Umwelt hat jetzt aber Entwarnung gegeben. Die Hinterlassenschaften kommen nicht von einem Bären, sondern von einem Dachs. Zuletzt war im Frühjahr 2023 ein Braunbär im Allgäu unterwegs.
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5: Guten Morgen. Die aktuellen Wetterwerte: Graben 13 Grad und klar, Augsburg Fersee 10 Grad, Babenhausen 11 Grad. Letzte Nebelfelder lösen sich heute früh schnell auf, dann wird es bei uns sonnig und die Temperaturen erreichen in Augsburg, Nordschwaben und dem Allgäu meist 26 bis 27 Grad. Die Nacht bleibt klar und mild. Morgen wird es mit 31 bis 34 Grad noch heißer, dazu viel Sonne und nur wenige Wolken.
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5: Bei uns immer die wichtigsten Verkehrsmeldungen zuerst. Auf der A8 Stuttgart Richtung München zwischen Rastplatz Scheppacher Flur und Zusmarshausen blockieren ein defekter LKW sowie der Standstreifen und der rechte Fahrstreifen. Die neuesten Blitzer auf der Füssener Straße in Halblech. Besser unterwegs mit KI und unserer Community.
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1: Zebras kraulen sich gegenseitig. Die pflegen ihre Freundschaften wortwörtlich mit den Zähnen. Sie stehen Kopf an Kopf und knabbern sich gegenseitig das Fell sauber. Dieses gegenseitige Kraulen stärkt die Bindung und senkt Stress. Bei den besten Zebra-Buddies läuft das fast synchron ab. Also der eine krault mit den Zähnen den anderen und genau umgekehrt.
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8: Momentan messen wir in Schwabmünchen 14 Grad und klar, Augsburg, Lechhausen 12 Grad, Immenstadt ebenfalls 12 Grad. Heute früh ist es in Augsburg, Nordschwaben und dem Allgäu klar. Im Laufe des Vormittags bleibt es freundlich und später gibt es viel Sonne bei angenehmer Wärme. In der Nacht kühlt es auf etwa 12 bis 17 Grad ab. Morgen wird es wieder sonnig und mit 31 bis 34 Grad deutlich heißer.
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8: Zwischen Baldingen und Nördlingen ist nach einem Unfall mit einem LKW in beiden Fahrtrichtungen gesperrt. Die neuesten Blitzer in Durach auf der Vorwaldstraße und in Halblech auf der Füssener Straße. Besser unterwegs mit KI und unserer Community.
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0: Freak mal mit einer freundlichen Frage. Wenn du richtig Hunger hast, gehst du dann lieber in ein Restaurant oder in so einen Gastronomiebetrieb?
1: Restaurant.
0: Warum?
2: Weil es schneller geht.
0: Was ist jetzt der Unterschied zwischen Restaurant und Gastronomie?
1: Supermarkt.
0: Ist Gastronomie?
1: Ja.
0: Und Restaurant?
1: Ist ein Restaurant.
0: Gut erklärt. Was ist denn die Gastronomie?
1: Lungenkrebs.
0: Gastronomie ist Lungenkrebs. Zu welchem Arzt muss ich dann mit Gastronomie?
2: Frauenarzt.
0: Was wird also bei der Gastronomie behandelt?
2: Ja, Schwangerschaften.
0: Du und ich als Mann, wir müssen gar nie zur Gastronomie. Damit zurück ins Sendestudio.
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1: Das ist euer Lieblingsspiel, die nächste Runde jetzt mit Carmen aus Untermaltingen.
2: Hi, freu mich.
1: Der aktuelle Highscore, Carmen, liegt bei 6 Richtigen.
2: Jo, das ist nicht schlecht.
1: Das ist nicht schlecht, aber das ist auch nicht der Beste. Das heißt, wir glauben an dich, Carmen.
2: Ich auch. Schauen wir mal.
3: Carmen, du kriegst das hin. Hier ist dein Buchstabe.
2: Ja. Okay.
1: Liebe Carmen, meine Untermaltinger, die schaffen das in der Regel immer ganz besonders gut. Deine 30 Sekunden starten, sobald ich dir die erste Kategorie nenne.
2: Okay.
1: Dann bitte eine Stadt mit O.
2: Oslo.
1: Ein Land.
2: Oman.
1: Im Freizeitpark.
2: Eine Ohrschaukel.
1: Etwas Altes.
2: Ein Ohrwurm.
1: Eine Superkraft.
2: Oberklug.
1: Im Job.
2: Im Job Orangen essen.
1: Das waren die 30 Sekunden. Ach. Und du hast einmal die Ohrenschaukel und einmal...
3: Der Ohrwurm, das ist ja was anderes.
1: Der Ohrwurm.
2: Das ist aber was anderes, genau.
1: Okay, du liegst gleich auf mit dem aktuellen Highscore.
2: Okay. Ist aber auch ein doofer Buchstabe, Mann, oh Mann.
1: Dafür hast du es trotzdem richtig gut gemacht.
2: Okay, danke dir.
3: Beschwerden geben wir weiter an den Zufallsgenerator.
2: Ja, genau.
3: Und dann schauen wir mal, ob euch noch jemand überbieten kann. Für den Fall, das nicht, dann geht's halt in Stechen. Also es ist jetzt noch nichts verloren, Carmen.
2: Okay, super.
1: Wer knackt den Highscore? 6 Richtige in 30 Sekunden. Anmelden, fantasy.de.
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1: Ich bin Oliver Urbanke. Guten Morgen. Trauer und Anteilnahme nach dem Anschlag am Rande des Christopher Street Days in Berlin sind groß. Gleichzeitig hat die Tat auch eine Diskussion über den verschärften Umgang mit extremistischen Gefährdern entfacht. Fiona Reinhardt berichtet.
2: Es sei inakzeptabel, dass bei erwachsenen Gefährdern das Jugendstrafrecht angewandt wird, so Innenminister Dobrindt. Genau das war bei dem mutmaßlichen Täter vor einigen Monaten passiert. Dobrindt sprach sich außerdem für einen verstärkten Einsatz von elektronischen Fußfesseln aus und es müsse eine bundesweit einheitliche Regelung zur Präventivhaft für Gefährder geben.
1: Deutschland kämpft mit einer dreifachen Migrationswende, so bezeichnet es das Institut der deutschen Wirtschaft, wie die Rheinische Post berichtet. Demnach ist die Nettozuwanderung letztes Jahr auf 235.000 Personen gesunken und hat sich damit mehr als halbiert im Vergleich zu 2023. Als drei Gründe nennt das Institut weniger Asylbewerber, eine Rückwanderung von EU-Arbeitskräften und mehr Deutsche, die das Land verlassen. Ab heute kann über das Jugendwort des Jahres abgestimmt werden. Der Langenscheid Verlag hat 10 Begriffe zur Auswahl gestellt, darunter gute Käse als Ausdruck für Lob und Zustimmung, das türkischstämmige Super und der Klassiker Digger. 3 Wochen lang können Jugendliche zwischen 11 und 20 Jahren abstimmen. Das Siegerwort wird dann im Oktober bekannt gegeben. Bei den Bayreuther Festspielen hat die Premiere des KI-gestalteten Rheingold für gemischte Reaktionen gesorgt. Das Ergebnis: viele laute Buhrufe, aber auch Applaus. Eine künstliche Intelligenz hat das Bühnenbild zu Wagners Oper entworfen, beziehungsweise hat die KI die Bilder auf der Bühne in Echtzeit erzeugt. So variiert das Bühnenbild von Aufführung zu Aufführung.
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3: Derzeit in Augsburg, Jakobervorstadt, wolkenlos bei 15 Grad. Adelsried ebenfalls 15 Grad und Wegensbach 14 Grad. Heute früh startet bei uns über Augsburg, Nordschwaben und dem Allgäu ein klarer und sonniger Tag. Bis zum Mittag gibt es viel Sonne und angenehme Wärme. In der Nacht bleibt der Himmel meist klar, die Temperaturen sinken auf etwa 12 bis 17 Grad. Morgen steigen die Werte auf rund 31 bis 34 Grad. Am Donnerstag bleibt es sonnig und noch heißer, bevor es am Freitag freundlich weitergeht.
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3: Bei uns immer die wichtigsten Verkehrsmeldungen. Zuerst B17 Landsberg Richtung Augsburg. Zwischen Oberottmarshausen und Königsbrunn Süd ist der rechte Fahrstreifen wegen Brückenarbeiten blockiert. Zwischen Baldingen und Nördlingen gab es einen Unfall mit einem LKW. Beide Fahrtrichtungen sind gesperrt. Die neuesten Blitzer in Augsburg auf der Hans-Böckler-Straße, in Hildenfingen auf der Türkheimer Straße sowie in Sonthofen auf der östlichen Alpenstraße, in Halblech auf der Füssener Straße. Jetzt noch genauer informiert mit KI-Unterstützung.
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1: KI schreibt ein Meeting-Protokoll. Was ist das denn für ein Traum? Nach einem Meeting soll ja irgendjemand ein Protokoll schreiben und der ist total genervt. Oft hat er auch gar nicht richtig mitgeschrieben. Hier helfen inzwischen KI-Rekorder. Ein Beispiel ist Plot. Das ist so ein kleiner Rekorder, der Gespräche aufnimmt. Danach erstellt eine KI automatisch ein Transkript und eine Zusammenfassung. Du bekommst also direkt die wichtigsten Punkte, Entscheidungen und Aufgaben. Gerade bei Meetings kann das richtig viel Zeit sparen und nerven. Und du bist einfach besser gelaunt. Das Tool heißt Plot. Plaut geschrieben.
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1: Raus aus der Komfortzone verbinden wir ja oft mit anstrengenden Dingen, die uns fordern, wie zum Beispiel vor vielen Menschen sprechen, obwohl wir das gar nicht mögen. Aber raus aus der Komfortzone kann auch ganz angenehm gestaltet werden und bringt uns trotzdem weiter. Also warum zum Beispiel nicht einfach ein neues Hobby anfangen? Oder etwas, das ihr als Kinder schon immer gern gemacht hättet, aber nicht durftet. Sowas wie Reiten, Skifahren, Geige lernen oder. Das heilt das innere Kind, also unser kindliches Ich. Das bringt uns natürlich neue Impulse und verändert, was wir uns zutrauen und macht hoffentlich auch einfach Spaß.
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16: Aktuell meldet Runkelsberg 16 Grad und klar. Augsburg-Göggingen 17 Grad. Bobingen ebenfalls 17 Grad. Der Vormittag beginnt mit viel Sonne. Später bleibt es freundlich und warm bei rund 26 bis 27 Grad. Die Nacht ist meist klar und angenehm. In Augsburg-Stadt besonders mild. Morgen wird es spürbar heißer mit Höchstwerten zwischen 31 und 34 Grad. Im Allgäu etwas frischer.
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16: Bei uns immer die wichtigsten Verkehrsmeldungen. Zuerst A8 München Richtung Stuttgart. Zwischen Zusmarshausen und Burgau ist wegen Kanalbauarbeiten der linke Fahrstreifen gesperrt. Auf der B17 Landsberg Richtung Augsburg zwischen Oberottmarshausen und Königsbrunn Süd blockiert der rechte Fahrstreifen aufgrund von Brückenarbeiten. Die B16 Kaufbeuren Richtung Füssen auf Höhe Rosshaupten ist nach einem Unfall umgeleitet. Die neuesten Blitzer in Augsburg auf der Hessenbachstraße, der Berliner Allee und der Hans-Wörkler-Straße, in Sonthofen auf der Hindelanger Straße sowie der östlichen Alpenstraße. Außerdem auf der Herzogin-Anna-Straße in Höchstädt und der Türkheimer Straße in Hiltenfingen. Jetzt noch genauer informiert mit KI-Unterstützung.
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1: Warum schlafen eigentlich Fledermäuse kopfüber? Also wir haben das ja alles schon mal irgendwo gesehen. Und warum? Weil es einfach am praktischsten für sie ist. Also ihre Beine sind zu schwach zum Abspringen, also hängen sie sich lieber hin und lassen sich beim Start einfach fallen. Und zack, schon fliegen sie. Die Krallen rasten automatisch ein, also überhaupt gar kein Kraftaufwand beim Festhalten. Kopf runter, Power an. So funktioniert Schlafen mit eingebautem Startsystem.
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1: Das ist euer Lieblingsspiel. Die nächste Runde jetzt mit Carmen aus Untermaltingen.
2: Hi, freu mich.
1: Der aktuelle Highscore, Carmen, liegt bei 6 Richtigen.
2: Jo, das ist nicht schlecht.
1: Das ist nicht schlecht, aber das ist auch nicht der Beste. Das heißt, wir glauben an dich, Carmen.
2: Ich auch. Schauen wir mal.
3: Carmen, du kriegst das hin. Hier ist dein Buchstabe.
2: Ja. Okay.
1: Liebe Carmen, meine Untermaltinger, die schaffen das in der Regel immer ganz besonders gut. Deine 30 Sekunden starten, sobald ich dir die erste Kategorie nenne.
2: Okay.
1: Dann bitte eine Stadt mit O.
2: Oslo.
1: Ein Land.
2: Oman.
1: Im Freizeitpark.
2: Eine Ohrschaukel.
1: Etwas Altes.
2: Ein Ohrwurm.
1: Eine Superkraft.
2: Oberklug.
1: Im Job.
2: Im Job Orangen essen.
1: Das waren die 30 Sekunden. Ach. Und du hast einmal die Ohrenschaukel und einmal...
3: Der Ohrwurm, das ist ja was anderes.
1: Der Ohrwurm.
2: Das ist aber was anderes, genau.
1: Okay, du liegst gleich auf mit dem aktuellen Highscore.
2: Okay. Ist aber auch ein doofer Buchstabe, Mann, oh Mann.
1: Dafür hast du es trotzdem richtig gut gemacht.
2: Okay, danke dir.
3: Beschwerden geben wir weiter an den Zufallsgenerator.
2: Ja, genau.
3: Und dann schauen wir mal, ob euch noch jemand überbieten kann. Für den Fall, das nicht, dann geht's halt in Stechen. Also es ist jetzt noch nichts verloren, Carmen.
2: Okay, super.
1: Wer knackt den Highscore? 6 Richtige in 30 Sekunden. Anmelden, fantasy.de.
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0: Auch mit Blick auf kommende Veranstaltungen wie den CSD in Hamburg am Wochenende. Fiona Reinhardt berichtet.
1: Nach dem Anschlag in Berlin will die Polizei in Hamburg die Zahl ihrer Einsatzkräfte noch einmal aufstocken. Dieser Vorfall hat eine generelle Sicherheitsdebatte in Deutschland ausgelöst. Innenminister Alexander Dobrindt beispielsweise fordert einen verstärkten Einsatz von elektronischen Fußfesseln bei Gefährdern. Die SPD fordert ein Diskriminierungsverbot für queere Menschen im Grundgesetz und sie will sich dafür einsetzen, dass entsprechende Förderprogramme nicht unter Kürzungen leiden.
0: Wegen der Waldbrände in Südfrankreich hat die Regierung Urlauberinnen und Urlauber aufgerufen, erstmal nicht in die Region Bordeaux zu reisen. Der Tourismus ist laut der regionalen Industrie- und Handelskammer dort weitgehend zum Erliegen gekommen. Rund 220.000 Menschen mussten wegen der Flammen ihr Zuhause schon verlassen. Über 40.000 Arbeitsplätze in der Region hängen vom Tourismus ab. Gerade in Zeiten hoher Spritpreise kann das E-Auto zur echten Alternative für viele Menschen werden. Laut einer PwC-Studie wurden weltweit im ersten Halbjahr rund 6,6 Millionen neue Elektroautos zugelassen, 9% mehr als im Vorjahreszeitraum. Während der Markt in China etwas eingebrochen ist, läuft es dagegen in Europa gut. Um 33% haben die Neuzulassungen hier zugenommen, vor allem in Deutschland. Die CSU will Deutschland mit Technologie und Rüstung aus der Krise holen. Bei ihrer Sommerklausur im oberfränkischen Kloster Banz bei Bad Staffelstein hat die CSU-Landesgruppe ein Papier erarbeitet, das unter anderem mehr als 100.000 Drohnen für die Bundeswehr und eine Weltallflotte mit mehr als 1.000 Satelliten fordert. Außerdem soll die Roboterindustrie ausgebaut werden.
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3: Die aktuellen Wetterwerte: Augsburg Innenstadt 18 Grad, Langenhoff nach 19 Grad und klar, Pfaffenhausen ebenfalls 19 Grad. Sonniger und klarer Start in den Tag bei uns. Bis zum Mittag bleibt das Sommerwetter freundlich und am Nachmittag steigen die Temperaturen auf rund 26 bis 27 Grad. In der Nacht kühlt es unter klarem Himmel auf etwa 12 bis 17 Grad ab. Am mildesten bleibt es in Augsburg Stadt. Morgen viel Sonne und deutlich heißer mit 31 bis 34 Grad. Am Donnerstag noch heißer, zum Freitag hin freundlich und nur leicht weniger heiß. Im Allgäu bleibt es etwas frischer.
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3: Bei uns immer die wichtigsten Verkehrsmeldungen. Zuerst A7 Ulm Richtung Füssenreute. Zwischen Illertissen und Rastplatz Badhauser Wald blockieren ein defekter LKW den Standstreifen und den rechten Fahrstreifen. In der Gegenrichtung, also Füssenreute Richtung Ulm, befindet sich zwischen Bergheim und Dettingen an der Iller ein Unfall. Außerdem befinden sich dort Personen auf der Fahrbahn und der Standstreifen ist blockiert. Auf der A8 München Richtung Stuttgart ist zwischen Zusmarshausen und Burgau wegen Kanalbauarbeiten der linke Fahrstreifen gesperrt. Die B16 Kaufbeuren Richtung Füssen meldet auf Höhe Rosshaupten einen Unfall, eine Umleitung ist eingerichtet. Die neuesten Blitzer in Augsburg auf der Hessenbachstraße, der Berliner Allee und der Hans-Böckler-Straße, in Sonthofen auf der Hindelanger Straße sowie der östlichen Alpenstraße, außerdem auf der Herzogin-Anna-Straße in Höchstädt und der Türkheimer Straße in Hildenfingen. Jetzt noch genauer informiert mit KI-Unterstützung.
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0: Friedman mit einer freundlichen Frage. Ja. Was ist der Stern im Zentrum unseres Sonnensystems?
1: Also ich würde Merkur oder Saturn sagen.
0: Ja?
2: Ja, Saturn würde ich sagen.
0: Was meinst du?
3: Erde.
0: Das hat man früher vielleicht geglaubt, dass die Erde so das Zentrum von allem ist.
3: Ja gut, an Mars.
0: Eindeutig.
2: Ja.
0: Damit zurück ins Radio Fantasy Sendestudio.
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8: Die aktuellen Wetterwerte. Sienbach 20 Grad und wolkenlos. Augsburg-Hochzoll 19 Grad. Sonthofen 18 Grad. Viel Sonne begleitet uns heute in Augsburg, Nordschwaben und dem Allgäu. Dazu bleibt es freundlich und warm mit nur schwachem Wind. In der Nacht ist der Himmel meist klar und die Temperaturen liegen zwischen 12 und 17 Grad. Morgen startet der Tag oft sonnig. Später wird es mit 31 bis 34 Grad richtig sommerlich heiß. Am Donnerstag sogar noch wärmer, während es im Allgäu etwas frischer bleibt.
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8: Bei uns immer die wichtigsten Verkehrsmeldungen zuerst. Vorsicht auf der A7 Ulm Richtung Füssenreute zwischen Illertissen und Rastplatz Barthauser Wald. Dort blockiert ein defekter LKW den Standstreifen und den rechten Fahrstreifen. In der Gegenrichtung, auf der A7 Füssenreute Richtung Ulm zwischen Bergheim und Dettingen an der Iller, gab es einen Unfall und es befinden sich Personen auf der Fahrbahn. Außerdem ist der Standstreifen blockiert. Auf der A8 München Richtung Stuttgart zwischen Zusmarshausen und Burgau ist wegen Kanalbauarbeiten der linke Fahrstreifen gesperrt. Auf der B16 Kaufbeuren Richtung Füssen auf Höhe Rosshaupten hat sich ein Unfall ereignet. Eine Umleitung ist eingerichtet. Die neuesten Blitzer in Augsburg auf der Hessenbachstraße, der Berliner Allee und der Hans-Böckler-Straße, in Wangen auf der Bahnhofstraße sowie in Sonthofen auf der Hindelanger Straße und der östlichen Alpenstraße. Außerdem auf der Herzogin-Anna-Straße in Höchstädt und der Türkheimer Straße in Hildenfingen. Gute Fahrt, dank KI und unserer Community.
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1: Woran erkennt man KI-Videos? Die werden ja immer besser, aber man kann sie oft noch erkennen. Ein Hinweis sind unlogische Details, du könntest darauf aufpassen. Das ist wie so bei so einem Find-It-Spiel. Wo ist der Fehler? Zum Beispiel Hände mit zu vielen Fingern oder Gegenstände, die plötzlich verschwinden. Auch Bewegungen wirken manchmal unnatürlich, auch so das Augenzwinkern, das ist manchmal echt spooky. Oder Menschen bewegen sich zum Beispiel auch leicht schwebend. Ein wichtiger Hinweis, der Hintergrund verändert sich plötzlich oder verschwimmt. Je genauer man hinschaut, desto eher fallen solche Fehler auf. Das ist ein richtiger Spaß, das zu machen. Wenn ihr selbst mal Videos ausprobieren wollt, gerne mal ausprobieren mit Runway oder Picker. Runway oder Picker.
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2: Ich bin Oliver Urbanke. Vor Beginn einer neuen Hitzewelle in Frankreich versucht die Feuerwehr, die an der Atlantikküste wütend

0: brütenden Waldbrände weiter einzudämmen. Zumindest der kleinere von zwei Bränden konnte eingedämmt werden. Rachel Sommer berichtet aus Bordeaux.
1: Ab heute schnellen die Temperaturen wieder in die Höhe und die trockene Hitze könnte das Feuer weiter anfachen.

0: Fördermitteln beantragt. Bewilligt wurde davon laut Verband aber nur etwas mehr als ein Drittel. Das führe auch dazu, dass etliche Unternehmen ihre Anträge verschieben oder gar nicht erst stellen. Allein das betreffe Pläne für rund 1200 Wohnungen. Der Fachkräftemangel in Deutschland könnte sich weiter verschärfen. Davor warnt das Institut der Deutschen Wirtschaft. Der Grund? Die Nettozuwanderung ist im vergangenen Jahr auf 235.000 Personen eingebrochen. 2023 waren es noch mehr als doppelt so viele Menschen. Das Institut nennt dafür drei Ursachen: weniger Asylanträge, EU-Zuwanderer, die in ihre Heimat zurückkehren, und immer mehr Deutsche, die ins Ausland gehen. In Deutschland gibt es aktuell rund 400 islamistische Gefährder. Das meldet das Bundeskriminalamt laut Redaktionsnetzwerk Deutschland. Als Gefährder gelten Menschen, denen schwere Gewalttaten wie Terroranschläge zugetraut werden. Bundesinnenminister Dobrindt fordert härtere Maßnahmen gegen islamistische Gefährder. Er will, dass sie nicht mehr nach Jugendstrafrecht verurteilt werden können, und spricht sich für elektronische Fußfesseln und Präventivhaft aus.
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2: Im Moment in Augsburg-Inningen 20 Grad und wolkenlos. Kübach 21 Grad, dazu Marktoberdorf 18 Grad. Bei uns startet der Tag sonnig und klar. Bis zum Mittag gibt es freundliches Sommerwetter und am Nachmittag bleibt es oft ungestört freundlich. In der Nacht kühlt es auf 12 bis 17 Grad ab. In Augsburg bleibt es dabei etwas milder als im Allgäu. Morgen werden 31 bis 34 Grad und viel Sonne erwartet. Am Donnerstag bleibt es heiß, bevor es zum Freitag hin etwas angenehmer wird.
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2: Bei uns immer die wichtigsten Verkehrsmeldungen zuerst. Auf der A8 München Richtung Stuttgart ist zwischen Zusmarshausen und Burgau wegen Kanalbauarbeiten der linke Fahrstreifen gesperrt. Die neuesten Blitzer in Augsburg auf der Rumplerstraße, der Hessenbachstraße und der Berliner Allee, auf der B12 bei Germaringen sowie auf der Türkheimer Straße in Hiltenfingen, in Höchstädt auf der Herzogin-Anna-Straße und auf der Hindelanger Straße in Sonthofen. Jetzt noch genauer informiert mit KI-Unterstützung.
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1: Warum rauschen Blätter? Das Rascheln im Wald ist mehr als nur Wind. Das ist Physik zum Hören. Wenn Luft durch die Blätter zieht, flattern sie unregelmäßig und die kleinen Druckunterschiede ergeben dieses sanfte Rauschen. Je kleiner die Blätter, desto heller klingt's. Da müsst ihr mal auf.

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5: Derzeit in Augsburg, Hauenstätten Sonnenschein bei 22 Grad, Affing 22 Grad, Havangen 21 Grad. Bei uns scheint am Vormittag die Sonne, es bleibt freundlich und warm, bis zum Abend ist der Himmel meist klar. In Augsburg, Nordschwaben und dem Allgäu sinken die Temperaturen in der Nacht auf 12 bis 17 Grad. Morgen gibt es wieder viel Sonne und am Nachmittag heiße 31 bis 34 Grad.
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5: Bei uns immer die wichtigsten Verkehrsmeldungen zuerst. Vorsicht auf der A7 Ulm Richtung Füssenreute zwischen Nersingen und Dreieck Hittestetten. Dort befindet sich ein Metallteil auf der Fahrbahn. Auf der B17 und B300 Augsburg Richtung Landsberg zwischen Stadtbergen, Leitershofen und Augsburg liegt eine verlorene Metallplatte auf der Fahrbahn. Die neuesten Blitzer in Augsburg auf der Rumplerstraße, der Hessenbachstraße und der Berliner Allee. Auf der B12 bei Germaringen sowie in Sonthofen auf der Hindelanger Straße. In Höchstädt auf der Herzogin-Anna-Straße. Jetzt noch genauer informiert mit KI-Unterstützung.
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2: Ich bin Stefan Schütz. Gerade in Zeiten hoher Spritpreise kann das E-Auto zur echten Alternative für viele Menschen werden. Laut einer Studie wurden weltweit im ersten Halbjahr rund 6,6 Millionen neue Elektroautos zugelassen, 9% mehr als im Vorjahreszeitraum. Während der Markt in China etwas eingebrochen ist, läuft es dagegen in Europa. Um 33% haben die Neuzulassungen hier zugenommen, vor allem in Deutschland. In Bayern können tausende geplante Wohnungen nicht gebaut werden, weil die Fördermittel fehlen. Das meldet der Verband Bayerischer Wohnungsunternehmen. Demnach haben 127 Mitgliedsfirmen seit 2 Jahren 1 Milliarde Euro an Zuschüssen beantragt. Bewilligt wurden gut 37%. Viele Unternehmen haben ihre Anträge deshalb verschoben oder erst gar keine gestellt. Allein davon seien 1000

200 Wohnungen betroffen. In Spanien, Italien und Frankreich lodern weiter riesige Waldbrände. Vor allem in Bordeaux bedrohen die Brände auch die Tourismussaison. Die französische Regierung hat Urlauber davor gewarnt, in die Gebiete zu reisen, Rachel Sommer berichtet.

0: wie Nvidia, Microsoft, SAP und Siemens. Ziel ist eine bessere gemeinsame Cyberabwehr. Ausgelöst hat das Ganze ein Test von OpenAI, bei dem KI außer Kontrolle geraten war und selbstständig einen Hackerangriff durchgeführt hat. Diese Woche wird es in Teilen Deutschlands wieder bis zu 40 Grad heiß. Bei der letzten Hitzewelle Ende Juni haben sich die Menschen ordentlich mit Eis und Wasser eingedeckt. Das zeigen Scannerdaten großer Supermarktketten. Demnach wurden in dem Zeitraum 90% mehr Speiseeis und knapp 80% mehr stilles Wasser verkauft als in einer durchschnittlichen Sommerwoche. Höhepunkt war das letzte Juniwochenende.
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2: Momentan messen wir in Augsburg Oberhausen Sonnenschein bei 22 Grad, Totenweiß 22 Grad und Nesselwang 20 Grad. Strahlender Sonnenschein am Vormittag. Im Tagesverlauf wird es warm bis heiß mit meist trockenem und locker bewölktem Wetter. In der Nacht sinken die Temperaturen auf 12 bis 17 Grad. Morgen geht das sonnige Sommerwetter weiter. Am Nachmittag steigen die Werte auf 31 bis 34 Grad.
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2: Bei uns immer die wichtigsten Verkehrsmeldungen zuerst. A8 München Richtung Stuttgart. Zwischen Adelsried und Zusmarshausen. Vorsicht, auf der Fahrbahn liegen Reifenteile. Die neuesten Blitzer in Augsburg auf der Rumplerstraße, der Hessenbachstraße und der Hans-Böckler-Straße. In Krumbach auf der Burgauer Straße sowie der Raunauer Straße. Auf der B12 bei Germeringen. In Sonthofen auf der Hindelanger Straße und in Höchstädt auf der Herzogin-Anna-Straße. Gute Fahrt, dank KI und unserer Community.
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0: Freak mal mit einer freundlichen Frage.
1: Ja.
0: Und zwar, was denkt ihr über Börsianer?
1: Ich weiß nicht. Es gibt keine Beweise für die.
0: Was hältst du von Menschen, die jetzt an Börsianer glauben, die denken, Börsianer sind echt?
1: Die sind verrückt. Weil die glauben einfach daran und es gibt's einfach keine.
0: Von wo kommen Börsianer?
2: Vom Mars?
0: Nee.
2: Keine Ahnung. Jupiter.
0: Ja, jetzt nicht raten.
2: Pluto.
0: Von wo kommen die Börsianer?
2: Also warte, wir sind jetzt die Milchstraße. Also,
0: ja.
3: Die gibt's wirklich.
0: Wie, die gibt's wirklich?
3: Ja, es gibt doch Beweise bei Akte X und so.
0: Klar, ne?
3: Ja.
4: Also im Sonnensystem glaube ich nicht, aber ich glaube in der ganzen Galaxie schon. Ich meine, die Galaxie ist ja schon ziemlich groß. Ja.
0: Damit zurück ins Sender-Studio.
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2: Das war mit Abstand die schlimmste Woche, die ich in meinem Leben je hatte. 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
2: Derzeit in Augsburg, Innenstadt 22 Grad und wolkenlos. Zu Mashausen 23 Grad, Dierlewang 21 Grad. Am Mittag bleibt es freundlich und warm, später ziehen ein paar Wolken durch. In der Nacht kühlt es auf etwa 12 bis 17 Grad ab. Morgen gibt es viel Sonne und am Nachmittag verbreitet 31 bis 34 Grad. Am Donnerstag bleibt es sonnig und heiß. Die Nächte sind insgesamt mild, nur im Allgäu etwas frischer.
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2: Bei uns immer die wichtigsten Verkehrsmeldungen. Zuerst auf der A8 Stuttgart Richtung München ist auf Höhe Adelsried der rechte Fahrstreifen wegen eines defekten Schwertransports gesperrt. Zudem befinden sich dort Personen auf der Fahrbahn. Auf der A7 Füssenreute Richtung Ulm kam es zwischen Memmingen Süd und Rastplatz Buchsach zu einem Unfall mit mehreren Fahrzeugen. Der Standstreifen ist blockiert und auch hier sind Personen auf der Fahrbahn. Die B17 Landsberg Richtung Augsburg ist zwischen Bärenkeller Oberhausen Süd und Gersthofen Süd Postzentren wegen verlorener Ladung, konkret einem Metallteil, gefährlich. Auf der B12 Kempten Richtung Buchloe zwischen Kempten in Kempten und Wildpolsried befindet sich ein Fahrradfahrer auf der Fahrbahn. Die neuesten Blitzer in Augsburg auf der Rumplerstraße, in Krumbach auf der Burgauer Straße und der Raunauer Straße, in Sonthofen auf der östlichen Alpenstraße sowie der Hindelanger Straße und in Weißenhorn auf der Reichenbacher Straße. Gute Fahrt, dank KI und unserer Community.
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1: Das ist euer Lieblingsspiel. Die nächste Runde jetzt mit Carmen aus Untermaltingen.
2: Hi, freu mich.
1: Der aktuelle Highscore, Carmen, liegt bei 6 Richtigen.
2: Jo, das ist nicht schlecht.
1: Das ist nicht schlecht, aber das ist auch nicht der Beste. Das heißt, wir glauben an dich, Carmen.
2: Ich auch. Schauen wir mal.
3: Carmen, du kriegst das hin. Hier ist dein Buchstabe.
2: Ja. Wie Otto. Okay.
1: Liebe Carmen, meine Untermaltinger, die schaffen das in der Regel immer ganz besonders gut. Deine 30 Sekunden starten, sobald ich dir die erste Kategorie nenne.
2: Okay.
1: Dann bitte eine Stadt mit O.
2: Oslo.
1: Ein Land?
2: Oman.
1: Im Freizeitpark?
2: Eine Ohrschaukel.
1: Etwas Altes?
2: Ein Ohrwurm.
1: Eine Superkraft.
2: Oberklug.
1: Im Job.
2: Im Job Orangen essen.
1: Das waren die 30 Sekunden. Und du hast einmal die Ohrenschaukel und einmal...
3: Der Ohrwurm, das ist ja was anderes.
1: Der Ohrwurm.
2: Das ist aber was anderes, genau.
1: Okay, du liegst gleich auf mit dem aktuellen Highscore.
2: Okay. Ist aber auch ein doofer Buchstabe, Mann, oh Mann.
1: Dafür hast du es trotzdem richtig gut gemacht.
2: Okay, danke dir.
3: Beschwerden geben wir weiter an den Zufallsgenerator.
2: Ja, genau.
3: Und dann schauen wir mal, ob euch noch jemand überbieten kann. Für den Fall, dass nicht, dann geht's halt in Stechen. Also es ist jetzt noch nichts verloren, Carmen.
2: Okay, super.
1: Wer knackt den Highscore? 6 Richtige in 30 Sekunden. Anmelden, fantasy.de.
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4: Ich bin Stefan Schütz. Weltweit werden immer mehr E-Autos zugelassen. Laut einer Unternehmensberatung wurden im ersten Halbjahr in 43 wichtigen Märkten rund 6,6 Millionen Stromer neu zugelassen. Aber der E-Automarkt wächst global langsamer, vor allem wegen China. Diana Kramer berichtet.
5: Der mit Abstand größte Elektroautomarkt weltweit schrumpfte seit Jahresbeginn um 5%, zeigen die Zahlen. In Europa hingegen zeigt sich ein klarer Aufwärtstrend. Hier gab es deutlich mehr E-Auto-Neuzulassungen als 2025, auch in Deutschland. Laut Experten beschleunigt hier vor allem die Ölpreisentwicklung die Elektromobilität.
4: Mercedes-Benz hat im zweiten Quartal mehr verdient. Der Gewinn ist im Vergleich zum Vorjahr um 13,5% auf fast 1,1 Milliarden Euro geklettert. Dabei hat Mercedes weniger Autos verkauft. In Europa und den USA lief es zwar besser, aber der Einbruch in China, spürbare 30% weniger Pkw-Verkäufe, konnten damit nicht ausgeglichen werden. Heute vor einem Jahr ist die Biathletin Laura Dahlmeier bei einem Bergunfall in Pakistan ums Leben gekommen. In ihrem Heimatort Garmisch-Partenkirchen findet am Abend im Kurpark eine Gedenkveranstaltung statt. Der Park ist nach dem Tod der Olympiasiegerin im Alter von 31 Jahren in Laura Dahlmeier Park umbenannt worden. Ihr Leichnam liegt auf dem Unglücksberg und soll nicht geborgen werden. Münchens Flughafen hat sich Platz 1 als sicherster Airport Deutschlands zurückgeholt. Entscheidend dafür war laut Pilotengewerkschaft Vereinigung Cockpit, dass nun die Licht

Lagen an den Zufahrten der Start- und Landebahn dauerhaft angeschaltet sind. Ex-Spitzenreiter Leipzig rutscht auf Platz 2. Grundsätzlich seien alle deutschen Flughäfen sicher genug für den Passagierflugbetrieb. Der einstige Weltklasse-Fußballer Zinedine Zidane wird neuer Trainer der französischen Nationalmannschaft. Der 54-Jährige tritt die Nachfolge von Didier Deschamps an und unterschrieb einen Vertrag bis 2030. Deschamps war nach der WM und 14 Jahren Nationaltrainer zurückgetreten. Alles, was

0: Wetter. Augsburg, Spiekel-Herrenbach 23 Grad und Sonnenschein, Kloster-Lechfeld 23 Grad, Benningen 22 Grad. Mittags gibt es bei uns in Augsburg, Nordschwaben und dem Allgäu viel Sonne. Am Nachmittag bleibt es freundlich mit nur wenigen Wolken. In der Nacht kühlt es auf 12 bis 17 Grad ab, am mildesten in Augsburg-Stadt, frischer wird es in den Tallagen und im Allgäu. Morgen weiter sonniges Sommerwetter, am Nachmittag 33 bis 34 Grad, am Donnerstag noch heißer und meist sonnig.
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0: Bei uns immer die wichtigsten Verkehrsmeldungen zuerst. Vorsicht auf der A7, Füssen-Reute Richtung Ulm. Zwischen Memmingen Süd und Rastplatz Buxach, dort hat es einen Unfall mit mehreren Fahrzeugen gegeben. Der Standstreifen ist blockiert und es befinden sich Personen auf der Fahrbahn. Auf der A8, Stuttgart Richtung München, auf Höhe Adelsried steht ein defekter Schwertransport. Auch hier sind Personen auf der Fahrbahn und der rechte Fahrstreifen ist gesperrt. Die neuesten Britzer in Kempten auf dem Schumacher Ring und in Sonthofen auf der östlichen Alpenstraße, in Weißenhorn auf der Reichenbacher Straße sowie in Krumbach auf der Burgauer Straße und der Raunauer Straße, in Bad Wörishofen auf der Kirchdorfer Straße. Gute Fahrt dank KI und unserer Community.
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0: Urlaub gibt es ja immer diesen Stress, was einpacken, was anschauen, wie hinkommen. Fragt die KI zum Beispiel, mach mir eine Packliste für Italien. 10 Tage, Strand und Städte, Budget Mittel. Oder plan mir 3 Tage Barcelona, Kultur, Strand, Party. Die KI liefert dir konkrete Listen und Tagespläne, abgestimmt auf dein Budget und deine Reisedauer. Und je genauer du sagst, was du willst, desto genauer wird auch die Übersicht. So kannst du dich aufs Reisen freuen, statt dich mit der Planung rumschlagen zu müssen.
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6: Augsburg, Göggingen 23 Grad und Sonnenschein. Neuses 23 Grad. Fronten ebenfalls 23 Grad. Freundlicher und sonniger Dienstag bei uns. Bis in den Nachmittag meist heiter. Am Abend oft klar und nur schwacher Wind. In der Nacht kühlt es auf etwa 12 bis 17 Grad ab. Augsburg bleibt dabei milder als das Allgäu. Morgen und am Donnerstag setzt sich das sonnige Sommerwetter fort. Mit Temperaturen am Nachmittag zwischen 31 und 34 Grad. Zum Freitag ähnlich warm.
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6: Bei uns immer die wichtigsten Verkehrsmeldungen zuerst. Auf der A8 Stuttgart Richtung München auf Höhe Adelsried steht ein defekter Schwertransport. Es befinden sich Personen auf der Fahrbahn und der rechte Fahrstreifen ist gesperrt. Die neuesten Blitzer in Kempten auf dem Schumacherring sowie in Sonthofen auf der östlichen Alpenstraße, in Weißenhorn auf der Reichenbacher Straße und in Krumbach auf der Burgauer Straße sowie der Raunauer Straße, in Bad Wörishofen auf der Kirchdorfer Straße. Gute Fahrt, dank KI und unserer Community.
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3: Ich bin Stefan Schütz. Nach dem Anschlag beim CSD in Berlin warnt Bayerns Verfassungsschutzchef Hauser in der ARD. In Bayern gibt es 29 islamistische Gefährder, 6 von ihnen sind aktuell auf freiem Fuß. Laut Hauser radikalisieren sich Einzeltäter zunehmend isoliert im Internet, oft durch professionell produzierte Propaganda. Die Behörden sind laut Hauser aufmerksam. Im Dezember wurde ein geplanter Anschlag auf einen Weihnachtsmarkt in Niederbayern verhindert. Offenbar haben zahlreiche Tech-Konzerne Respekt vor der KI-Entwicklung. 40 der größten von ihnen haben in den USA nun eine Sicherheitsallianz gegründet, darunter Nvidia, Microsoft, SAP und Siemens. Ziel ist eine bessere gemeinsame Cyberabwehr. Auslöser war ein aus dem Ruder gelaufener Test von OpenAI, bei dem KI selbstständig einen Hackerangriff durchgeführt hat. In den Supermärkten werden die Vorräte an Wasser und Speiseeis vermutlich schnell weniger. Die nächste Hitzewelle steht an und in der im Juni gingen genau diese beiden Produkte besonders oft über die Ladentheke. Thomas Bleskin berichtet.
4: Besonders gefragt war stilles Wasser. Davon kauften die Menschen in Deutschland 77% mehr als in einer durchschnittlichen Sommerwoche in den Vorjahren. Bei Sprudel waren es 63% mehr. Auch alkoholfreies Bier, Limonade und Cola verkauften sich deutlich besser. Grundlage sind Kassendaten großer Supermarktketten. Die Absätze von Kiosken und Eisdielen fehlen also.
3: Wer sich in seinem Urlaubsland einen Wagen mietet, kann je nach Antriebsart Geld sparen. Eine Auswertung zeigt, dass zum Beispiel in Dänemark, Schweden und Kanada ein E-Auto günstiger ist als ein Benziner. In Dänemark sind bis zu knapp 50 Euro Ersparnis pro Tag möglich, heißt es. In Deutschland sind Mietwagen mit herkömmlichem Motor günstiger. Keine Unterschiede gibt es in Italien und Großbritannien. Sie ist damit inzwischen zum Kult geworden. Tagesschau-Sprecherin Susanne Daubner hat erneut die Top 10 der Kandidaten für das Jugendwort des Jahres vorgelesen. In diesem Jahr stehen Begriffe wie Peak für etwas Herausragendes, Macker oder Schere, steht für Mein Fehler zur Auswahl.
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1: Augsburg Hammerschmiede 24 Grad und wolkenlos. Großaitingen ebenfalls 24 Grad. Lauben 24 Grad. Mittags zeigt sich in Augsburg, Nordschwaben und im Allgäu viel Sonne. Bis zum Nachmittag bleibt es freundlich und warm. Später wird es ein klarer, lauer Abend. In der Nacht sinken die Temperaturen auf 11 bis 18 Grad. Morgen gibt es wieder viel Sonne. Am Nachmittag werden es 33 bis 35 Grad. Am Donnerstag bleibt es sonnig.

0: Vorsicht auf der A7, Füssenreute Richtung Ulm, zwischen Memmingen Süd und Rastplatz Buxach, dort befindet sich ein Rad auf dem Standstreifen. Auf der A8 Stuttgart Richtung München ist auf Höhe Adritzried der rechte Fahrstreifen wegen eines defekten Schwertransports gesperrt, außerdem befinden sich Personen auf der Fahrbahn. Die neuesten Blitzer in Augsburg auf der Zugspitzstraße, in Türkheim auf der Merowinger Straße sowie auf der B12 bei Germaringen, in Sonthofen auf der östlichen Alpenstraße und in Weißenhorn auf der Reichenbacher Straße. Gute Fahrt, dank KI und unserer Community.
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1: Wann habt ihr denn das letzte Mal bewusst geatmet? Bewusstes Atmen beruhigt nämlich die Nerven, macht uns insgesamt entspannter. Und wusstet ihr, dass das sogar den Körper entgiftet? Dazu einfach langsam und tief einatmen, kurz Luft anhalten und dann möglichst langsam und lange ausatmen. Das täglich ein paar Mal wiederholt, entstresst total und steigert auch noch die Konzentration.
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11: Im Moment in Augsburg, Bersee 12 und 20 Grad und wolkenlos. Hollenbach ebenfalls 12 und 20 Grad. Dazu Ettringen 12 und 20 Grad und klar. Strahlender Sonnenschein in Augsburg, Nordschwaben und dem Allgäu. Bis zum Abend bleibt es freundlich und warm. In der Nacht kühlt es auf 12 bis 18 Grad ab. Im Allgäu ist es etwas frischer. In Augsburg-Stadt bleibt es milder. Morgen viel Sonne und am Nachmittag verbreitet heiße 32 bis 35 Grad. Auch am Donnerstag weiter hochsommerlich warm.
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11: Bei uns immer die wichtigsten Verkehrsmeldungen. Zuerst Vorsicht auf der A7 Füssen-Reute Richtung Ulm. Zwischen Memmingen Süd und Rastplatz Buxach. Dort befindet sich ein Rad auf dem Standstreifen. Auf der A8 Stuttgart Richtung München ist auf Höhe Adelsried ein defekter Schwertransport. Der rechte

0: Fahrstreifen ist gesperrt. Die neuesten Blitzer in Gablingen auf der Batzenhofer Straße und in Lauingen auf der Herzog-Georg-Straße, in Türkheim auf der Merowinger Straße sowie in Kempten auf dem Schumacher-Ring, in Sonthofen auf der östlichen Alpenstraße und in Krumbach auf der Raunauer Straße. Jetzt noch genauer informiert mit KI-Unterstützung.
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2: Ich bin Stefan Schütz. Nach dem Anschlag am Rande des Christopher Street Day in Berlin ist ein Bekennervideo aufgetaucht. Ermittler fanden die Aufnahme auf dem Handy des getöteten mutmaßlichen Täters Abdul B., das teilte die Bundesanwaltschaft mit. Der CSD in Berlin war am Samstagabend abgebrochen worden, nachdem ein Auto in eine Menschenmenge gefahren war. Eine Frau wurde getötet, gut 30 weitere Menschen wurden verletzt. Auch in Bayern gibt es immer mehr Hitzewellen. Als Reaktion darauf hat Ministerpräsident Söder in einer Kabinettssitzung angekündigt, dass Klimaanlagen in öffentlichen Gebäuden künftig stärker gefördert werden. Davon können beispielsweise Krankenhäuser, Pflegeeinrichtungen, Kitas und Schulen profitieren. Außerdem erwähnte Söder noch einmal die Pläne für große Wasserleitungen vom Süden in den Norden Bayerns. An der französischen Atlantikküste müssen wegen der bedrohlichen Waldbrandlage tausende Urlauber ihre Koffer packen. Die Präfektur in Bordeaux hat die Räumung von Campingplätzen und Feriensiedlungen im Badeort Lacanau angeordnet. Betroffen sind rund 4000 Menschen. Sie sollen ihr komplettes Gepäck mitnehmen und sich strikt an die Anweisungen der Ordnungskräfte halten. Die schwache Konjunktur hat auch Auswirkungen auf den Ausbildungsmarkt. Laut DIHK-Umfrage unter rund 14.000 Betrieben bieten immer mehr von ihnen keine Lehrstellen an. Demnach wollen 29% weniger Lehrstellen anbieten als im Vorjahr, 13% mehr, 58% gleich viel. Zusätzlich haben viele Firmen Probleme, offene Stellen mit passenden Bewerbern zu besetzen. Die Pilotengewerkschaft Cockpit hat ihren Flughafencheck veröffentlicht. Das Ergebnis: der Airport München ist wieder der sicherste in Deutschland. Fiona Reinhardt berichtet.
3: Mit dauerhaft beleuchteten Zufahrten an Start- und Landebahnen hat der Münchner Flughafen die Piloten überzeugt und damit den Flughafen Leipzig auf Platz 2 verdrängt. Die dauerhafte Beleuchtung sei ein wichtiges Mittel, um Zusammenstöße zu vermeiden. Viele Flughäfen würden da aber aus Kostengründen drauf verzichten. Insgesamt seien aber alle Flughäfen in Deutschland sicher genug für den Passagierbetrieb.
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4: Im Moment in Augsburg Lechhausen klar bei 26 Grad, Velden 26 Grad, Kirchheim in Schwaben 25 Grad. Heute Nachmittag zeigt sich bei uns strahlender Sonnenschein, bis zum Abend bleibt es freundlich und warm mit wenig Wind. In der Nacht kühlt es auf 11 bis 18 Grad ab. In Augsburg-Stadt bleibt es milder als im Umland, im Allgäu etwas frischer. Morgen gibt es wieder viel Sonne, am Nachmittag verbreitet heiße 32 bis 35 Grad. Und auch am Donnerstag sowie Freitag bleibt es hochsommerlich bei uns.
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bei uns immer die wichtigsten Verkehrsmeldungen zuerst. Vorsicht auf der A7 Füssen-Reute Richtung Ulm zwischen Memmingen Süd und Rastplatz Buxach. Dort befindet sich ein Rad auf dem Standstreifen. In der Gegenrichtung, also Ulm Richtung Füssen-Reute, gibt es zwischen Langenau und Rastplatz Leiby einen Stau von 3 Kilometern Länge mit einem Zeitverlust von bis zu 12 Minuten. Auf der B300 zwischen Abzweig nach Neusäß und Kriegshaberstraße in Augsburg staut es sich auf 1 Kilometer. Hier beträgt der Zeitverlust bis zu

0: der Merowinger Straße und in Bad Wörishofen auf der Kirchdorfer Straße. Jetzt noch genauer informiert mit KI-Unterstützung.
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1: Warum stehen Flamingos auf einem Bein? Flamingos chillen recht gern, und zwar auf einem Bein, und das hat nichts mit Show zu tun. Nein, so sparen sie Energie und verlieren weniger Wärme, wenn sie im kalten Wasser stehen. Und das Coole daran, sie brauchen dafür nicht mal Muskeln, das Bein rastet von selbst ein. Wie so ein Klappstuhl, den man aufklappt. Wenn Faulheit olympisch wäre, Flamingos hätten Gold.
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9: Die aktuellen Wetterwerte. Augsburg hoch Zoll 26 Grad und wolkenlos. Schildberg ebenfalls 26 Grad. Westerheim 25 Grad. Am Nachmittag bleibt es freundlich und warm in der Region. In der Nacht kühlt die Luft auf etwa 11 bis 18 Grad ab, im Allgäu etwas frischer, während Augsburg-Stadt und das Donautal milder bleiben. Morgen viel Sonne und später verbreitet heiß mit 32 bis 35 Grad, auch am Donnerstag weiter Hochsommerwetter.
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9: Bei uns immer die wichtigsten Verkehrsmeldungen zuerst. Auf der A7 Ulm Richtung Füssenreute zwischen Langenau und Rastplatz Leiby staut es sich auf 4 Kilometern mit einem Zeitverlust von bis zu 15 Minuten. Außerdem gibt es zwischen Kreuz Ulm-Elchingen und Rastplatz Leiby einen 3 Kilometer langen Stau mit bis zu 10 Minuten Zeitverlust. Auf der A8 Stuttgart Richtung München zwischen Ulm-Ost und Kreuz Ulm-Elchingen stockt der Verkehr auf 6 Kilometern. Hier müsst ihr mit bis zu 10 Minuten Zeitverlust rechnen. Die A96 Lindau Richtung München ist zwischen Aitrach und Kreuz Memmingen nach einem Unfall mit einem LKW auf dem linken Fahrstreifen blockiert. Bildet bitte eine Gasse für Rettungs- und Einsatzfahrzeuge. Auf der B10 Nersingen Richtung Leipheim zwischen A7 Nersingen und Abzweig nach Nersingen blockiert ein defekter PKW den linken Fahrstreifen. Die neuesten Blitzer in Gablingen auf der Batzenhofer Straße und in Langwald auf der B2. In Kempten auf dem Schuhmacherring sowie in Durach auf der Miesenbacher Straße. In Lauingen auf der Herzog-Georg-Straße und in Türkheim auf der Merowinger Straße. In Sonthofen auf der östlichen Alpenstraße. Auf der A8 bei Zusmarshausen eine Abstandsmessung. Gute Fahrt, dank KI und unserer Community.
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1: Das ist euer Lieblingsspiel, die nächste Runde jetzt mit Carmen aus Untermaltingen.
2: Hi, freu mich.
1: Der aktuelle Highscore, Carmen, liegt bei 6 Richtigen.
2: Jo, das ist nicht schlecht.
1: Das ist nicht schlecht, aber das ist auch nicht der Beste. Das heißt, wir glauben an dich, Carmen.
2: Ich auch. Schauen wir mal.
3: Carmen, du kriegst das hin. Hier ist dein Buchstabe.
2: Ja. Okay.
1: Liebe Carmen, meine Untermaltinger, die schaffen das in der Regel immer ganz besonders gut. Deine 30 Sekunden starten, sobald ich dir die erste Kategorie nenne.
2: Okay.
1: Dann bitte eine Stadt mit O.
2: Oslo.
1: Ein Land.
2: Oman.
1: Im Freizeitpark.
2: Eine Ohrschaukel.
1: Etwas Altes.
2: Ein Ohrwurm.
1: Eine Superkraft.
2: Oberklug.
1: Im Job.
2: Im Job Orangen essen.
1: Das waren die 30 Sekunden. Ach. Und du hast einmal die Ohrenschaukel und einmal...
3: Der Ohrwurm, das ist ja was anderes.
1: Der Ohrwurm.
2: Das ist aber was anderes, genau.
1: Okay, du liegst gleich auf mit dem aktuellen Highscore. Okay.
2: Ist aber auch ein doofer Buchstabe, Mann, oh Mann.
1: Dafür hast du es trotzdem richtig gut gemacht.
2: Okay, danke dir.
3: Beschwerden geben wir weiter an den Zufallsgenerator.
2: Ja, genau.
3: Und dann schauen wir mal, ob euch noch jemand überbieten kann. Für den Fall, das nicht, dann geht's halt in Stechen. Also es ist jetzt noch nichts verloren, Carmen.
2: Okay, super.
1: Wer knackt den Highscore? 6 Richtige in 30 Sekunden. Anmelden, fantasy.de.
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2: Ich bin Stefan Schütz. Vor einem Jahr ist Biathletin Laura Dahlmeier mit 31 Jahren bei einem Bergunfall in Pakistan ums Leben gekommen. In Garmisch-Partenkirchen findet am Abend eine Gedenkveranstaltung statt. Florian Kern, wie präsent ist das Geschehen noch an ihrem Heimatort?
3: Ja, Laura Dahlmeier war einfach ein wahnsinnig herzlicher Mensch, der in Garmisch-Partenkirchen einfach sehr vermisst wird. Im Partenkirchener Kurpark, der inzwischen auch den Namen der Ausnahmebiathletin trägt, gibt es einen Gedenkort, der immer noch stark frequentiert ist. Menschen kommen hier vorbei, halten an und gedenken Dahlmeier.
2: Rund 1,9 Millionen Menschen in Bayern können sich keinen Urlaub leisten. Das sind etwa 15% der Bevölkerung, geht aus Behördenangaben hervor. Besonders betroffen sind alleinstehende und alleinerziehende Eltern. Die bayerischen Sommerferien beginnen am Freitag. Die Einwohner Bayerns sind vergleichsweise gut gestellt. Im Bundesdurchschnitt können sich 21% der Bevölkerung keine einwöchige Urlaubsreise leisten. Offenbar haben zahlreiche Tech-Konzerne Respekt vor der KI-Entwicklung. 40 der größten von ihnen haben in den USA nun eine Sicherheitsallianz gegründet, darunter Nvidia, Microsoft, SAP und Siemens. Ziel ist eine bessere gemeinsame Cyberabwehr. Auslöser war ein aus dem Ruder gelaufener Test von OpenAI, bei dem KI selbstständig einen Hackerangriff durchgeführt hat. Im als Reiseland zunehmend beliebten Japan hat die Erde recht stark gebebt. Dabei sind mindestens 50 Menschen verletzt worden. In der von dem Beben der Stärke 7,1 schwer betroffenen Region Kumamoto im Südwesten des Landes sind tausende Haushalte ohne Strom. Eine Tsunami-Warnung wurde inzwischen wieder aufgehoben. Nach der Fußball-WM hatte das große Stühlerücken auf den Trainerposten angefangen. Nun steht fest, dass die französische Nationalmannschaft künftig von einem ganz Großen der Branche trainiert wird. Es ist Zinedine Zidane. Er folgt auf den zurückgetretenen Didier Deschamps. Zidane gewann unter anderem als Spieler die WM und als Trainer mehrfach die Champions League.
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4: Derzeit in Augsburg wolkenlos bei 26 Grad. Petersdorf 26 Grad. Memmingen ebenfalls 26 Grad. Bei uns dominiert heute Nachmittag strahlender Sonnenschein. Bis zum Abend bleibt es freundlich und warm mit nur schwachem Wind. In der Nacht kühlt es deutlich ab auf etwa 11 bis 18 Grad. Im Allgäu etwas frischer, während Augsburg-Stadt und die Donauregion mildere Nächte haben. Morgen gibt es wieder sonniges Sommerwetter. Am Nachmittag sind es heiße 32 bis 35 Grad. Und auch am Donnerstag bleibt es hochsommerlich.
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4: Bei uns immer die wichtigsten Verkehrsmeldungen zuerst. Auf der A7 Ulm Richtung Füssenreute staut es sich zwischen Langenau und Rastplatz Leiby auf 5 Kilometern mit einem Zeitverlust von bis zu 11 Minuten. Außerdem gibt es zwischen Kreuz Ulm-Elchingen und Rastplatz Leiby einen 3 Kilometer langen Stau mit bis zu 10 Minuten Zeitverlust. Auf der A8 Stuttgart Richtung München zwischen Ulm-Ost und Kreuz Ulm-Elchingen stockt der Verkehr auf 6 Kilometern. Hier müsst ihr mit bis zu 10 Minuten Zeitverlust rechnen. Auf der A96 Lindau Richtung München zwischen Aitrach und Kreuz Memmingen blockiert nach einem Unfall mit einem LKW der linke Fahrstreifen. Bildet bitte eine Gasse für Rettungs- und Einsatzfahrzeuge. In der Gegenrichtung München Richtung

Lindau besteht zwischen Schöffeding und Landsberg Gefahr durch einen defekten LKW. Der Standstreifen ist blockiert. Die neuesten Blitzer in Augsburg auf der Siebentischstraße, in Kempten auf dem Schuhmacherring und auf der B2 bei Langweid. In Sonthofen auf der Altstädter Straße, in Lurach auf der Miesenbacher Straße sowie in Gablingen auf der Batzenhofer Straße. In Graben auf der Lechfelder Straße und in Lauingen auf der Herzog-Georg-Straße. Am Ende auf der A8 bei Zusmarshausen eine Abstandsmeldung.

0: Freak mal mit einer freundlichen Frage.
1: Hast du Angst vor Flora und Fauna?
2: Ja, ich habe Angst. Ich habe voll Angst.
1: Warum?
2: Ja, das ist nicht gut.
1: Das ist nicht gut. Flora und Fauna ist nicht gut.
2: Also ich weiß nicht. Ich denke schon.
1: Kannst du mir sagen, wo du so deine besten Orchideen hast?
3: Zu Hause oder mit Freunden.
1: Werden die dann gleich eingepflanzt, die Orchideen?
3: Wenn es geht, dann ja.
4: Damit zurück ins Fantasy-Sendestudio.
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13: Die aktuellen Wetterwerte. Fischach 28 Grad und wolkenlos. Augsburg-Bergheim 26 Grad. Waltenhofen 27 Grad. Sonniger und warmer Nachmittag bei uns in Augsburg, Nordschwaben und dem Allgäu. Dazu nur wenig Wind. In der Nacht kühlt es auf 12 bis 18 Grad ab. Morgen startet freundlich und am Nachmittag gibt es mit 32 bis 35 Grad wieder richtig Sommerwetter.
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13: Bei uns immer die wichtigsten Verkehrsmeldungen zuerst. Auf der A7 Ulm Richtung Füssenreute staut es sich zwischen Langenau und Nersingen auf 6 Kilometern mit einem Zeitverlust von bis zu 15 Minuten. Außerdem gibt es zwischen Langenau und Rastplatz Leiby einen 5 Kilometer langen Stau mit bis zu 11 Minuten Zeitverlust. Zwischen Dreieck Allgäu und Eumittelberg besteht auf der A7 in Richtung Füssenreute Gefahr durch Gegenstände auf der Fahrbahn. Die A8 Stuttgart Richtung München ist zwischen Ulm-Ost und Kreuz Ulm-Elchingen auf 6

0: Kilometern, ebenfalls von einem Stau betroffen. Hier beträgt der Zeitverlust bis zu 10 Minuten. Auf der A96 Lindau Richtung München ist zwischen Aitrach und Kreuz Memmingen nach einem Unfall mit einem LKW der linke Fahrstreifen blockiert. Bildet bitte eine Gasse für Rettungs- und Einsatzfahrzeuge. Und in der Gegenrichtung zwischen Schöffelding und Landsberg blockiert ein defekter LKW den Standstreifen. Die neuesten Blitzer in Augsburg auf der Siebentischstraße sowie in Gablingen auf der Batzenhofer Straße und in Graben auf der Lechfelder Straße. In Kempten auf dem Schumacher Ring, in Sonthofen auf der Altstädter Straße sowie in Durach auf der Miesenbacher Straße. Auf der A8 bei Zusmarshausen eine Abstandsmessung. Gute Fahrt dank KI und unserer Community.
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1: Ich behaupte, das erste U-Boot überhaupt kommt aus dem Raum Augsburg.
2: Das allererste U-Boot, wann ist das ungefähr gewesen?
1: 19. Jahrhundert.
2: 19. Jahrhundert in Augsburg? Ich sag, das ist Fake. Das stimmt nicht.
1: Ist Fakt.
2: Ist Fakt?
1: Ist Fakt. Der Erfinder des U-Boots, Wilhelm Bauer, kommt nämlich aus Stillingen bei Augsburg. Und das erste U-Boot wurde 1850 zu Wasser gelassen, sah damals aus wie ein Seehund und wurde aber in Kiel zu Wasser gelassen. Die Idee stammt aus Augsburg.
2: Ja, ich hab doch Fakt gesagt, ne? Du hast falsch.
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4: Ich bin Stefan Schütz. Die bayerische Staatsregierung will Klimaanlagen in öffentlichen Gebäuden stärker fördern. Das hat Ministerpräsident Söder in einer Kabinettssitzung angekündigt. Es ist eine Reaktion auf die häufiger werdenden Hitzephasen. Von der Förderung könnten beispielsweise Krankenhäuser, Pflegeeinrichtungen, Kitas und Schulen profitieren. Nach dem Anschlag beim Christopher Street Day in Berlin haben Ermittler auf dem Handy des mutmaßlichen Täters ein Bekennervideo gefunden. Bundesinnenminister Dobrindt sagte:
5: Das wird Teil der weiteren Analysen sein, auch dieses Video entsprechend auszuwerten, wie auch weitere Daten, die auf dem Handy und auf anderen Datenträgern identifiziert worden sind.
4: Unterdessen sind schärfere Regeln für Gefährder ein wichtiges Thema. CSU-Landesgruppenchef Hoffmann kündigte im Deutschlandfunk an, mit der SPD über Fußfesseln zur Überwachung zu sprechen. An der französischen Atlantikküste müssen wegen der bedrohlichen Waldbrandlage tausende Urlauber ihre Koffer packen. Die Präfektur in Bordeaux hat die Räumung von Campingplätzen und Feriensiedlungen im Badeort Lacanau angeordnet. Betroffen sind rund 4000 Menschen. Sie sollen ihr komplettes Gepäck mitnehmen und sich strikt an die Anweisungen der Ordnungskräfte halten. Die schwache Konjunktur hat auch Auswirkungen auf den Ausbildungsmarkt. Laut DIHK-Umfrage unter rund 14.000 Betrieben bieten immer mehr von ihnen keine Lehrstellen an. Demnach wollen 29% weniger Lehrstellen anbieten als im Vorjahr, 13% mehr, 58% gleich viel. Zusätzlich haben viele Firmen Probleme, offene Stellen mit passenden Bewerbern zu besetzen. Wer sich in seinem Urlaubsland einen Wagen mietet, kann je nach Antriebsart Geld sparen. Eine Auswertung zeigt, dass zum Beispiel in Dänemark, Schweden und Kanada ein E-Auto günstiger ist als ein Benziner. In Dänemark sind bis zu knapp 50 Euro Ersparnis pro Tag möglich, heißt es. In Deutschland sind Mietwagen mit herkömmlichem Motor günstiger. Keine Unterschiede gibt es in Italien und Großbritannien.
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6: Im Moment in Augsburg, Jakobervorstadt 27 Grad und wolkenlos, Eurasburg ebenfalls 27 Grad, Erkheim 27 Grad. Bei uns zeigt sich der Nachmittag sonnig und warm, bis zum Abend bleibt es meist klar mit wenig Wind. In der Nacht kühlt es auf etwa 12 bis 18 Grad ab. In Augsburg-Stadt bleibt es spürbar milder als im Allgäu. Morgen gibt es wieder viel Sonne und am Nachmittag verbreitet heiße 32 bis 35 Grad.
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6: Bei uns immer die wichtigsten Verkehrsmeldungen zuerst. Auf der A7 Ulm Richtung Füssenreute gibt es zwischen Langenau und Nersingen einen 6 Kilometer langen Stau mit einem Zeitverlust von bis zu 15 Minuten. Außerdem zwischen Kreuz Ulm-Elchingen und Rastplatz Leiby einen 4 Kilometer langen Stau mit bis zu 13 Minuten Zeitverlust. Auf der A8 Stuttgart Richtung München staut es sich zwischen Ulm-Ost und Kreuz Ulm-Elchingen auf 6 Kilometern. Hier beträgt der Zeitverlust bis zu 10 Minuten. Auf der A96 München Richtung Lindau blockiert ein defekter LKW den Standstreifen zwischen Schöffelding und Landsberg Ost. Und auf der B17 Füssener Straße Landsberg Richtung Reute zwischen Horn und Füssen gibt es 1 Kilometer Stau mit einem Zeitverlust von bis zu 10 Minuten. Die neuesten Blitzer in Augsburg auf der Siebentischstraße, in Kempten auf dem Schuhmacherring sowie in Sonthofen auf der Altstädter Straße, in Durach auf der Miesenbacher Straße, in Gablingen auf der Batzenhofer Straße und in Graben auf der Lechtfelder Straße. Auf der A8 bei Zusmarshausen eine Abstandsmessung. Jetzt noch genauer informiert mit KI-Unterstützung.
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1: KI als Schlafoptimierer. Wenn du abends ewig wach liegst, kann die KI dir helfen, deine Schlafmuster besser zu verstehen. Sag zum Beispiel, erklär mir, was die REM-Schlafphase ist und wie ich erkenne, ob ich sie genug bekomme. Oder mach mir eine Atemübung für 5 Minuten, die mich runterbringt. Schritt für Schritt erklärt. Du kannst sogar eine einwöchige Routine anfangen. Mach mir einen Plan für 7 Tage, um regelmäßiger ins Bett zu gehen. Und so lernst du, was hinter einem guten Schlaf steckt und bekommst Impulse, die über das Offensichtliche hinausgehen. Gute Nacht.
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3: Die aktuellen Wetterwerte. Augsburg, Inningen 28 Grad und klar. Mehring ebenfalls 28 Grad. Kaufbeuren 26 Grad. Bei uns ist es heute freundlich und warm. Dazu weht meist nur schwacher Wind. In der Nacht kühlt es auf etwa 12 bis 18 Grad ab. Morgen Nachmittag stehen dann 32 bis 35 Grad an. Im Allgäu bleibt es etwas frischer. Insgesamt zeigt sich das Wetter in Augsburg, Nordschwaben und im Allgäu weiter hochsommerlich.
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3: Bei uns immer die wichtigsten Verkehrsmeldungen zuerst. Auf der A7 Ulm Richtung Füssenreute staut es sich zwischen Langenau und Nersingen auf 6 Kilometer mit einem Zeitverlust von bis zu 15 Minuten. Außerdem gibt es zwischen Kreuz Ulm-Elchingen und Rastplatz Leiby einen 4 Kilometer langen Stau mit bis zu 13 Minuten Zeitverlust. Auf der A8 Stuttgart Richtung München ist zwischen Oberelchingen und Kreuz Ulm-Elchingen der Standstreifen blockiert. Dort besteht Gefahr durch einen defekten LKW. Und zwischen Günzburg und Burgau ist ebenfalls der Standstreifen blockiert wegen eines defekten PKW. Auf der B17 Füssener Straße Landsberg Richtung Reute staut es sich zwischen Horn und Füssen auf 1 Kilometer mit einem Zeitverlust von bis zu 9 Minuten. Die neuesten Blitzer in Eindling auf der Hauptstraße und in Langwald auf der B2, in Gablingen auf der Batzenhofer Straße sowie in Kempten auf dem Schumacher Ring und in Durach auf der Miesenbacher Straße, in Sonthofen auf der Altstädter Straße. Eine Abstandsmessung auf der A8 bei Zusmarshausen. Gute Fahrt dank KI und unserer Community.
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2: Ich bin Stefan Schütz. Bayern soll Wasserland bleiben. Das war die Ansage von Ministerpräsident Söder nach der letzten Kabinettssitzung vor der Sommerpause. Er kündigte eine Wasserfernleitung für Bayern an,
3: die insbesondere für Nordostbayern und für Franken eine Art Aquäduktsystem auf den Weg bringen soll. Die Planung werden 1200 Kilometer Länge sein, 7-mal so lang wie der Rhein-Main-Donau-Kanal. Am Ende sollen da so 30 Millionen Kubikmeter Wasser transportiert werden.
2: Die Staatsregierung fördert auch Maßnahmen zur Grundwasserbildung, also dass Böden Wasser besser speichern können. Dazu passend das Ergebnis einer Studie des Verbands der kommunalen Unternehmen. Der schätzt, dass in den nächsten 20 Jahren 800 Milliarden Euro in die Wasserinfrastruktur investiert werden müssen. Geld für Talsperren, Wasserspeicher, Brunnen und Wassermanagement. Gefragt, ob sie bei noch mehr Hitzeperioden die Wasserversorgung künftig garantieren können, antworteten fast 20% der 50 größten Wasserversorger mit kaum oder gar nicht. Deutschland hat weitere 31 Afghanen per Flugzeug in ihre Heimat abgeschoben, fast alle von ihnen schwere Straftäter. Innenminister Dobrindt sagt, es geht um Leute, die mit Tötungsdelikten, Vergewaltigungen und Gewalttaten aufgefallen sind. Fast 5 Jahre nach der Rückkehr der Taliban an die Macht hält die UN-Migrationsbehörde eine Rückkehr afghanischer Männer sicherheitstechnisch für vertretbar. München ist in den Augen der Pilotengewerkschaft Cockpit wieder der sicherste Flughafen in Deutschland. Entscheidend für die Rückkehr auf den ersten Platz sei, dass an den Zufahrten der Start- und Landebahnen nun dauerhaft Lichtanlagen betrieben werden. Der vorherige Spitzenreiter Leipzig rutschte in der Auswertung auf Platz 2. Die nächste Hitzewelle ist da und mit ihr vermutlich auch die Lust auf Eis und Wasser. Das haben die Menschen hierzulande bei der letzten großen Hitze im Juni besonders gerne eingekauft. Das zeigen Scannerdaten großer Supermarktketten. Demnach wurden in dem Zeitraum 90% mehr Speiseeis und knapp 80% mehr stilles Wasser verkauft als in einer durchschnittlichen Sommerwoche.
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4: Augsburg, 28 Grad und Sonnenschein, Stadtbergen ebenfalls 28 Grad, Bad Wörishofen 26 Grad. In Augsburg, Nordschwaben und dem Allgäu bleibt es bis zum Abend freundlich und warm, später kühlt die Luft nur langsam ab. In der Nacht liegen die Temperaturen zwischen 11 und 17 Grad, in Augsburg-Stadt bleibt es spürbar milder als im Allgäu. Morgen beginnt vielerorts sonnig, am Nachmittag werden dann verbreitet 32 bis 35 Grad erreicht und auch an den nächsten Tagen bleibt es heiß und sonnig.
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4: Bei uns immer die wichtigsten Verkehrsmeldungen. Zuerst auf der A7 Ulm Richtung Füssen. Reute zwischen Langenau und Nersingen staut es sich auf 6 Kilometern mit einem Zeitverlust von bis zu 19 Minuten. Außerdem gibt es zwischen Kreuz Ulm-Elchingen und Rastplatz Leiby einen 4 Kilometer langen Stau mit bis zu 13 Minuten Zeitverlust. Auf der A8 Stuttgart Richtung München ist zwischen Ober-Elchingen und Kreuz Ulm-Elchingen sowie zwischen Günzburg und Burgau jeweils der Standstreifen blockiert. Einmal durch einen defekten LKW und einmal durch einen defekten PKW. Auf der B17 Füssener Straße Landsberg Richtung Reute gibt es zwischen Horn und Füssen 1 Kilometer Stau mit einem Zeitverlust von bis zu 9 Minuten. Die neuesten Blitzer in Eindling auf der Hauptstraße und in Gablingen auf der Batzenhofer Straße. In Langweid auf der B2 sowie in Kempten auf dem Schumacherring. In Durach auf der Miesenbacher Straße. Am Ende auf der A8 bei Zusmarshausen eine Abstandsmessung. Jetzt noch genauer informiert mit KI-Unterstützung.
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1: Feiert ihr euch eigentlich genug? Also einfach dafür, dass es euch gibt, für all die Sachen, die ihr gelernt habt, die ihr leistet, die ihr verändert. Also ich finde, die meisten feiern sich viel zu wenig und im Gegenteil, wir kritisieren ja eher immer so an uns rum, ne? Also ich lade euch heute dazu ein, feiert euch. Entweder mit kleinen Belohnungen oder einfach indem ihr mal anerkennt, wie weit ihr schon gekommen seid. Echt einfach mal selbst auf die Schulter klopfen, lachen und sagen, hey, hast schon echt ganz schön viel, ganz schön gut hinbekommen. Und falls ihr jetzt denkt, hä, aber das trifft auf mich doch gar nicht zu. Doch, doch, jeder, der da ist, der darf sich dafür auch feiern, weil da leistet man automatisch schon ganz schön viel.
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14: Derzeit in Augsburg, Lechhausen. Wolkenlos bei 28 Grad. Eichach 28 Grad. Kamlach ebenfalls 28 Grad. Zwischen Donau und den Alpen geht der Dienstagabend klar zu Ende. Dazu bleibt es freundlich mit wenig Wind. In der Nacht kühlt es auf etwa 12 bis 18 Grad ab. In Augsburg-Stadt ist es etwas milder. Morgen startet oft sonnig. Später gibt es heiße 32 bis 35 Grad. Und auch am Donnerstag bleibt es sonnig und teils noch heißer. Während sich zum Freitag kaum etwas ändert. Nur im Allgäu spürt man die Wetterwechsel etwas schneller.
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14: Bei uns immer die wichtigsten Verkehrsmeldungen. Zuerst B17 Landsberg Richtung Reute. Zwischen Horn und Füssen staut es sich auf einer Länge von etwa einem Kilometer. Ihr müsst mit einem Zeitverlust von bis zu 12 Minuten rechnen. Die neuesten Blitzer in Kempten auf dem Schumacherring und in Durach auf der Miesenbacher Straße, in Eindling auf der Hauptstraße sowie in Langweid auf der B2. Am Ende auf der A8 bei Zusmarshausen eine Abstandsmessung. Gute Fahrt, dank KI und unserer Community.
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1: Das ist euer Lieblingsspiel. Die nächste Runde jetzt mit Carmen aus Untermaitingen.
2: Hi, freu mich.
1: Der aktuelle Highscore, Carmen, liegt bei 6 Richtigen.
2: Jo, das ist nicht schlecht.
1: Das ist nicht schlecht, aber das ist auch nicht der Beste. Das heißt, wir glauben an dich, Carmen.
2: Ich auch. Schauen wir mal.
3: Carmen, du kriegst das hin. Hier ist dein Buchstabe.
2: Ja. Okay.
1: Liebe Carmen, meine Untermeitinger, die schaffen das in der Regel immer ganz besonders gut. Deine 30 Sekunden starten, sobald ich dir die erste Kategorie nenne.
2: Okay.
1: Dann bitte eine Stadt mit O.
2: Oslo.
1: Ein Land.
2: Oman.
1: Im Freizeitpark.
2: Eine Ohrschaukel.
1: Etwas Altes.
2: Ein Ohrwurm.
1: Eine Superkraft.
2: Oberklug.
1: Im Job.
2: Im Job Orangen essen.
1: Das waren die 30 Sekunden. Ach. Und du hast einmal die Ohrenschaukel und einmal...
3: Der Ohrwurm, das ist ja was anderes.
1: Der Ohrwurm.
2: Das ist aber was anderes, genau.

0: Okay, du liegst gleich auf mit dem aktuellen Highscore. Okay.
1: Ist aber auch ein doofer Buchstabe, Mann, oh Mann.
0: Dafür hast du es trotzdem richtig gut gemacht.
1: Okay, danke dir.
2: Beschwerden geben wir weiter an den Zufallsgenerator.
1: Ja, genau.
2: Und dann schauen wir mal, ob euch noch jemand überbieten kann. Für den Fall, das nicht, dann geht's halt in Stechen. Also es ist jetzt noch nichts verloren, Carmen.
1: Okay, super.
0: Wer knackt den Highscore? 6 Richtige in 30 Sekunden. Anmelden, fantasy.de.
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2: Ich bin Stefan Schütz. Nach dem Anschlag beim Christopher Street Day in Berlin haben Ermittler auf dem Handy des mutmaßlichen Täters ein Bekennervideo gefunden. Bundesinnenminister Dobrindt sagte:
3: Das wird Teil der weiteren

0: Analysen sein, auch dieses Video entsprechend auszuwerten, wie auch weitere Daten, die auf dem Handy und auf anderen Datenträgern identifiziert worden sind.
1: Unterdessen diskutiert die Politik über Fußfesseln für Gefährder und es heißt, dass zwei Cousins des Beschuldigten für die Terrororganisation IS gekämpft haben. Auch in Bayern gibt es immer mehr Hitzewellen. Als Reaktion darauf hat Ministerpräsident Söder in einer Kabinettssitzung angekündigt, dass Klimaanlagen in öffentlichen Gebäuden künftig stärker gefördert werden. Davon können beispielsweise Krankenhäuser, Pflegeeinrichtungen, Kitas und Schulen profitieren. Außerdem erwähnte Söder noch einmal die Pläne für große Wasserleitungen vom Süden in den Norden Bayerns. Junge Menschen werden es bei der Ausbildungsplatzsuche künftig schwerer haben, denn wegen der schwachen Konjunktur reduziert fast jedes dritte Unternehmen sein Ausbildungsangebot. Das zeigt eine Umfrage der DIHK unter 14.000 Unternehmen. Gleichzeitig tun sich viele Betriebe schwer, ihre Lehrstellen zu besetzen. Sie bemängeln bei Bewerbern unter anderem Wissenslücken in Mathematik, Deutsch und Wirtschaft. Beruf und Familie lassen sich noch immer schwer miteinander verbinden. Besonders Frauen sind mit den Bedingungen unzufrieden. Das hat eine Umfrage im Auftrag des Sozialverbands Deutschland ergeben. 43% der Befragten sehen in der aktuellen Situation ein Problem. Als Manko werden zum Beispiel fehlende Kita-Plätze und Betreuungsangebote für Schulkinder gesehen. In der Fußball-Bundesliga soll es die gelbe Karte geben, wenn ein Spieler in einer Konfrontation mit dem Gegner die Hand vor den eigenen Mund hält. Bei der WM war das mit einer roten Karte geahndet worden. Und Eckbälle sollen im deutschen Profifußball, anders als bei der WM, nicht vom Video Assistant Referee überprüft werden können. Das haben Fachleute des DFB beschlossen.
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3: Die aktuellen Wetterwerte. Augsburg, Fürnhaberau trocken bei 29 Grad, Dasing 29 Grad und Türkheim ebenfalls 29 Grad. Am Abend bleibt der Himmel meist klar, in der Nacht sinken die Temperaturen auf 11 bis 17 Grad, in Augsburg-Stadt ist es etwas milder. Morgen geht es mit Sonne in einen heißen Sommertag, am Nachmittag gibt es viel Sonne und nur harmlose Wolken, die Höchstwerte liegen zwischen 32 und 35 Grad. Auch am Donnerstag und Freitag bleibt es sonnig und hochsommerlich. Im Ostallgäu und Oberallgäu wird es nachts etwas frischer als in Augsburg, Nordschwaben und dem Allgäu.
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3: Bei uns immer die wichtigsten Verkehrsmeldungen zuerst. B17 Landsberg Richtung Reute zwischen Horn und Füssen staut es sich auf einer Länge von 1 Kilometer. Ihr verliert bis zu 11 Minuten. Die neuesten Blitzer in Kempten auf der Kaufbeurer Straße und dem Schuhmacherring. In Markt Oberdorf auf der B74 sowie in Eindling auf der Hauptstraße. Am Ende auf der A8 bei Zusmarshausen eine Abstandsmessung. Besser unterwegs mit KI und unserer Community.
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1: Wir atmen durch die Nase, Schildkröten gerne auch mal durch den Po. Also im Winter, wenn es richtig kalt wird, können manche Schildkröten unter Wasser überleben, ohne an die Oberfläche zu kommen. Sie nehmen dann den Sauerstoff über eine spezielle Schleimhaut im After auf, also quasi durchs Hinterteil. Klingt verrückt, ist aber ein genialer Trick, um wochenlang unter Eis zu bleiben. So schaffen sie es, den ganzen Winter durchzutauchen, ohne zu ersticken, weil sie locker durch den Po atmen.
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0: bin leer, sie ist nicht da, klar.
1: Ja, ja, wunderbar, tolle Rede, Mann. Hör dich dich nicht mal sagen, dich lässt jeder ran. Und jetzt schau dich an, wo bist du hingekommen?
0: Ich sag's dir, sie ist weg und hat mich mitgenommen.

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4: Momentan messen wir in Augsburg Pfersee 28 Grad und Sonnenschein, Obergriesbach ebenfalls 28 Grad und Babenhausen 28 Grad. Heute Abend zeigt sich über Augsburg, Nordschwaben und dem Allgäu oft noch der klare Himmel. Bis in die Nacht bleibt es trocken bei 12 bis 18 Grad. Morgen startet bei uns meist sonnig, später wird es richtig heiß mit 32 bis 35 Grad. Am Donnerstag und Freitag bleibt es sonnig und hochsommerlich, im Allgäu etwas frischer, während Augsburg-Stadt und das Donautal auch nachts wärmer sind.
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4: Bei uns immer die wichtigsten Verkehrsmeldungen zuerst. B17 Landsberg Richtung Reute zwischen Horn und Füssen staut es sich auf einer Länge von 1 Kilometer. Ihr müsst mit einem Zeitverlust von bis zu 9 Minuten rechnen. Die neuesten Blitzer in Türkheim auf der Wörishofer Straße und in Kempten auf der Kaufbeurer Straße. Auf der B74 bei Markt Oberdorf sowie auf der Hauptstraße in Einling. Besser unterwegs mit KI und unserer Community.
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2: Ich bin Moritz Einzel. Neues von der FIFA. Der Fußball-Weltverband will einen Teil der kommerziellen Rechte an seinen Turnieren an Investoren verkaufen. Damit will die FIFA mehr als 4 Milliarden Dollar einnehmen. Künftige WM-Turniere sollen dann laut einer Mitteilung unter dem Dach eines neuen Unternehmens organisiert werden, dessen Mehrheitseigentümerin die FIFA wäre. Berichten zufolge könnte der

0: will den Druck erhöhen, noch mehr WM-Teilnehmer zuzulassen oder die Weltmeisterschaft häufiger als bisher auszutragen. Nach dem Terroranschlag am Rande des Christopher Street Day in Berlin haben Ermittler auf dem Handy des mutmaßlichen Täters ein Bekennervideo gefunden. Das Video beinhalte unter anderem einen Treueschwur auf die Terrororganisation Islamischer Staat. Die Person in dem Video trete vermummt auf, sagte Innenminister Dobrindt. Man gehe davon aus, dass es sich um den getöteten Tatverdächtigen Abdul B. handelt. Der Anschlag in Berlin betrifft auch die Politik in Bayern. Ministerpräsident Söder hat jetzt die Grünen dazu aufgefordert, ihre Klage in Karlsruhe gegen das bayerische Polizeiaufgabengesetz zurückzuziehen. Nach einer Kabinettssitzung am Starnberger See sagte Söder:
1: Die Rechtslage in Bayern wäre noch leichter und sicherer, wenn wir unser bayerisches Polizeigesetz mit der Gewahrsamsnahmemöglichkeit stärker hätten. Und deswegen auffordern die Grünen, es zurückzunehmen.
0: Das Bundesverfassungsgericht überprüft derzeit die weitreichenden Befugnisse der bayerischen Polizei. Der Präventivgewahrsam von bis zu einem Monat gehört zu den umstrittenen Punkten. Die Rückrufe von Tiefkühlbeeren, die möglicherweise mit Noroviren belastet sind, weiten sich aus. Die Verbraucherzentrale Bayern fordert deshalb gut sichtbare Warnhinweise auf den Verpackungen. Noroviren würden durch das Tiefkühlen nämlich nicht abgetötet, sondern erst, wenn man die Beeren gründlich erhitzt. Sie in der Mikrowelle aufzutauen, reiche nicht aus. Vom Rückruf sind Beerenpackungen von Aldi, Lidl und Netto betroffen.
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3: Augsburg 22 Grad und klar. Königsbrunn ebenfalls 22 Grad. Dazu Markt Rettenbach 26 Grad. Ein sehr warmer Dienstagabend geht bei uns zu Ende. Bis Mitternacht bleibt es meist klar mit wenig Wind. In der Nacht kühlt es auf 11 bis 18 Grad ab. In Augsburg-Stadt ist es milder, im Ostallgäu am frischesten. Morgen gibt es wieder freundliches Sommerwetter mit 32 bis 34 Grad. Am Donnerstag wird es noch heißer mit viel Sonne und das stabile Hochsommerwetter bleibt auch danach bestehen.
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3: Bei uns immer die wichtigsten Verkehrsmeldungen zuerst. B17 Landsberg Richtung Reute. Zwischen Horn und Füssen staut es sich auf einer Länge von 1 Kilometer. Der Zeitverlust beträgt bis zu 9 Minuten. Die neuesten Blitzer in Türkheim auf der Wörishofer Straße und in Marktoberdorf auf der B472, in Eindling auf der Hauptstraße. Besser unterwegs mit KI und unserer Community.
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0: Freakman mit einer freundlichen Frage. Fändest du es in Ordnung, wenn es bei dir in den Brötchen, die du gekauft hast, Sägemehl drin wäre?
1: Ja, weil es besser ist als so Zeugs.
0: Was so Zeugs?
1: Ja, köttliges.
0: Oder kann man einfach sagen, Sägemehl, wenn das drin ist, so sehr verfrischt es natürlich oder wie?
1: Ja.
0: Aber würdest du es rausschmecken, wenn kein Sägemehl drin ist?
1: Auch nicht.
0: Da macht es ja gar keinen Unterschied.
1: Ja, was beruhigtes Gewissen.
0: Damit zurück ins Fantasy Sende Studio.
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2: Momentan messen wir in Augsburg Göggingen 28 Grad und Kladidorf 27 Grad. Oberstdorf ebenfalls 27 Grad. Heute Abend ist es über Augsburg, Nordschwaben und dem Allgäu klar und warm. In der Nacht bleibt der Himmel meist sternklar bei 11 bis 18 Grad. In Augsburg-Stadt etwas milder. Morgen beginnt mit viel Sonne. Am Nachmittag gibt es verbreitet heiße 32 bis 34 Grad. Auch am Donnerstag und Freitag bleibt es bei uns sonnig und hochsommerlich.
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2: Im Moment gibt es keine Verkehrsstörungen. Die neuesten Blitzer in Türkheim auf der Wörishofer Straße, in Kempten auf der Kaufbeurer Straße, auf der B74 bei Markt Oberdorf sowie auf der Hauptstraße in Aindling.
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2: Ich bin Moritz Einzel. Nach dem Anschlag am Rande des CSD in Berlin haben Ermittler ein Bekennervideo gefunden. Es soll sich auf dem Handy des mutmaßlichen Attentäters befunden haben. Nach Behördenangaben zeigt es einen vermummten Mann, der sich zum Islamischen Staat bekennt. Die Ermittler gehen davon aus, dass es sich um den getöteten Tatverdächtigen Abdul B. handelt. Der Klimawandel und die Folgen, das war das wesentliche Thema in der letzten Sitzung des bayerischen Kabinetts vor der Sommerpause. Getagt wurde am Starnberger See. Ministerpräsident Söder.
3: Wir werden das Rad nicht einfach wieder zurückdrehen können. Auf Null oder auf Los zu gehen, wird schwieriger. Also müssen wir uns darauf einstellen. Wir müssen die Geschwindigkeit des Klimawandels verlangsamen, aber gleichzeitig im Klimamanagement, in der Anpassungsvariante, uns darauf vorbereiten. Und das tun wir. Wir sind in Bayern darauf vorbereitet.
2: Im Kampf gegen Hitze sollen Klimaanlagen stärker gefördert werden. Außerdem kündigte Söder eine Mega-Wasserleitung quer durch Bayern an, um die Wasserversorgung dauerhaft zu sichern. Bei einem starken Erdbeben im Südwesten Japans ist mindestens ein Mensch ums Leben gekommen. Mindestens 50 weitere Personen wurden verletzt. In einem Einkaufszentrum soll es eine Explosion gegeben haben. Die japanische Regierung schickte zur Unterstützung Soldaten in die Region. Der langjährige Fußballnationaltorwart Manuel Neuer geht voraussichtlich in seine letzte Saison. Zum Start in die Vorbereitung des FC Bayern hat der 40-Jährige am Tegernsee gesagt, es sehe schon stark danach aus, dass er aufhören werde.

0: Schon vor der Saison, die jetzt kommt, hätte er wohl in 85% der Fälle aufgehört, so Neuer, aber...
1: In dieser Mannschaft und mit dem Staff und Trainerteam macht es einfach Spaß. Wir haben immer die Möglichkeit, um alle Titel zu spielen und wir sind voll auf der Höhe mit der Mannschaft und deshalb zählt dieses Team, die Mannschaft und die Struktur, wie wir sie im Verein haben, zu den 15%, wo ich gesagt habe, ich muss auf jeden Fall weitermachen.
0: Die kommende Spielzeit wird Neuers 21. als Fußballprofi.
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3: Momentan messen wir in Augsburg Sonnenschein bei 26 Grad, Affing 26 Grad und Mindelheim 25 Grad. Der Abend ist klar und freundlich, in Augsburg, Nordschwaben und dem Allgäu. Bis in die Nacht bleibt es meist sternenklar bei 11 bis 18 Grad. Morgen gibt es wieder viel Sonne und am Nachmittag wird es richtig heiß, mit 32 bis 34 Grad. Am Donnerstag kommt noch mehr Wärme dazu, danach bleibt es sonnig und kaum verändert.
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3: Im Moment gibt es keine Verkehrsstörungen. Die aktuellen Blitzer: in Türkheim auf der Wörishofer Straße steht einer, außerdem in Eindling auf der Hauptstraße, in Kempten auf der Kaufbeurer Straße sowie in Marktoberdorf auf der B74 bei Memmingen. Gute Fahrt, dank KI und unserer Community.
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1: Mach mal was Cooles für Insta ist ungefähr genauso präzise wie bring was vom Supermarkt mit. Also du musst schon beim richtigen Prompt bleiben, damit die KI weiß, was du meinst. Prompt, das ist ja der Befehl, den du ihr gibst. Die KI denkt sich sonst irgendwas aus, aber wahrscheinlich nicht das, was du brauchst. Besser zum Beispiel KI. Gib mir 3 Insta-Ideen zum Thema Motivation. Maximal 100 Zeichen, emotional mit Hashtag. Je genauer du sagst, was du willst, desto mehr kriegst du auch, was du brauchst.
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1: Im Moment in Augsburg, Hauenstetten 22 Grad und klar. Kissing ebenfalls 22 Grad, Heimatingen 26 Grad. Zum Start in diesen Abend bleibt der Himmel meist klar. Bis in die Nacht hinein oft sternklar und nur locker bewölkt, dazu kaum Wind. Die Temperaturen sinken in der Nacht auf etwa 11 bis 18 Grad, im Allgäu etwas frischer. Morgen gibt es hochsommerliche Werte von 32 bis 34 Grad, am Nachmittag nur vereinzelt harmlose Quellwolken.
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1: Bei uns immer die wichtigsten Verkehrsmeldungen. Zuerst auf der A8 Stuttgart Richtung München sind zwischen Leipheim und Günzburg wegen einer Baustelle der rechte und der mittlere Fahrstreifen gesperrt. Die neuesten Blitzer in Neu-Ulm auf der Augsburger Straße, in Türkheim auf der Wörishofer Straße sowie auf der B74 bei Markt Oberdorf. Jetzt noch genauer informiert mit KI-Unterstützung.
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4: Ich bin Moritz Einzel. Am Starnberger See hat ein letztes Mal vor der Sommerpause das bayerische Kabinett getagt. Dabei ging es vorrangig um den Umgang mit dem Klimawandel und die Anpassung an Hitze- und Wasserknappheit. Ministerpräsident Söder.
5: Es ist diese Realität, in der wir jetzt sind, die neue Normalität. Es ist anders als früher. Und bitte sich auch nicht täuschen lassen, auch wenn es Tage mit miesem Wetter gibt, das Klima verändert sich trotzdem. Das ist der Unterschied zwischen Klima und Wetter. Und deswegen kann ich nur sagen, ist uns das einfach total wichtig.
4: Söder kündigte an, dass Klimaanlagen gefördert werden sollen. Um die Wasserversorgung dauerhaft zu sichern, soll außerdem eine große Leitung quer durch Bayern gebaut werden. In Frankreich kämpfen die Einsatzkräfte weiter gegen die Waldbrände an der Atlantikküste. Teilweise loderten die Brände wieder auf und weitere Campingplätze und Feriensiedlungen mussten evakuiert werden. Andernorts konnten Bewohner zurück in ihre Häuser. In Spanien gibt es mittlerweile erhebliche Erfolge bei den Löscharbeiten. Ministerpräsident Sanchez sprach von Licht am Ende des Tunnels. Die Polizei hat auf dem Handy des mutmaßlichen Attentäters von Berlin ein islamistisches Bekennervideo gefunden. Laut Bundesanwaltschaft leistet der Mann darin eine Art Treueschwur auf die Terrormiliz Islamischer Staat. Innenminister Dobrindt sagte, es sei davon auszugehen, dass es sich bei der vermummten Person um den mutmaßlichen Täter Abdul B. handelt. Der langjährige Fußballnationaltorwart und Bayern-Keeper Manuel Neuer hat sein Karriereende angedeutet. Zum Auftakt der Saisonvorbereitung der Münchner am Tegernsee sagte der 40-Jährige:
6: Ich spiele nicht die Spiele, um zu sagen, das ist jetzt so mein letztes Spiel. Egal, ob ich jetzt vielleicht in dem einen oder anderen Stadion jetzt das letzte Mal gewesen bin, eventuell. Aber es sieht schon stark danach aus, dass ich aufhöre.
4: Neuer hatte seinen Vertrag bei den Bayern nochmal bis Sommer 2027 verlängert.
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0: Augsburg-Bergheim 12 und 20 Grad und klar, Adelzhausen 12 und 20 Grad, Bad Hindelang 21 Grad. Heute Abend ist es über Augsburg, Nordschwaben und dem Allgäu meist klar. Die Nacht bleibt sternklar und trocken bei 11 bis 18 Grad. Morgen startet freundlich, dann gibt es viel Sonne und am Nachmittag hochsommerliche Temperaturen von 32 bis 34 Grad. Am Donnerstag und Freitag bleibt es sonnig und heiß, im Allgäu etwas milder, während Augsburg-Stadt und die Donaugegend die warme Nacht besonders merken.
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0: Im Moment gibt es keine Verkehrsbehinderungen, ihr seid überall zügig unterwegs. Die aktuellen Blitzer. In Türkheim auf der Wörishofer Straße steht ein Blitzeranhänger, außerdem in Memmingen auf der MM30. Danke an KI und unsere Community fürs Melden. Kommt gut an.
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1: Habt ihr schon mal im Wald gebadet? Und ich meine jetzt nicht in einem Waldsee, sondern was ich meine ist diese alte japanische Weisheit, sein Energielevel durch Waldbaden, also einfach im Wald sein, aufzuladen. Ist wissenschaftlich erwiesen, also jetzt kein Quatsch, dass im Wald sein richtig gut für uns ist. Studien belegen, dass Farben, die Luft und die Energie der Bäume und Stoffe, die die Bäume abgeben, unsere Stresshormone so richtig reduzieren. Noch mehr übrigens, wenn ihr barfuß durchwatschelt. Also ab in den Wald zum Baden.
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1: Augsburg Innenstadt 22 Grad und klar. Schildberg 24 Grad. Kempten am Rathaus ebenfalls 24 Grad. Über Augsburg, Nordschwaben und dem Allgäu bleibt der Abend klar und freundlich. In der Nacht kühlt es auf 11 bis 18 Grad ab. Meist ist es sternklar und nur in den Tallagen kann sich etwas Nebel bilden. Morgen beginnt der Tag sonnig und dann wird es richtig heiß mit 32 bis 34 Grad. Auch am Donnerstag und Freitag bleibt es hochsommerlich warm und freundlich.
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1: Bei uns immer die wichtigsten Verkehrsmeldungen zuerst. A96 München Richtung Lindau. Zwischen Buchlohe West und Bad Wörishofen hat es einen Unfall gegeben. Der linke Fahrstreifen ist blockiert. Achtung, es befinden sich Fahrzeugteile auf der Fahrbahn. Bildet bitte eine Gasse für Rettungs- und Einsatzfahrzeuge. Die neuesten Blitzer. In Türkheim auf der Wörishofer Straße steht einer, sowie auf der Kaufbeurer Straße in Kempten. Gute Fahrt, dank KI und unserer Community.
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2: Ich bin Helen Martin. Der Fußball-Weltverband FIFA plant einen milliardenschweren Umbau. Investoren sollen bei den kommerziellen WM-Rechten einsteigen und der FIFA mehr als 4 Milliarden Dollar bringen. Organisiert werden die Turniere künftig über ein neues Unternehmen, an dem die FIFA die Mehrheit hält. Mehr dazu von Zoltan Sovali.
3: Der Europäische Fußballverband UEFA läuft jetzt schon gegen die Pläne Sturm. Er wirft der FIFA vor, den Fußball zur Handelsware zu machen und fragt, wer am Ende überhaupt von dem Milliardendeal profitiert. Die FIFA hält selbstverständlich dagegen. Sie verspricht, das zusätzliche Geld in den nächsten 4 Jahren weltweit in den Fußball zu investieren und vor allem kleinere Verbände zu stärken.
2: Nach dem Anschlag am Rande des CSD in Berlin haben Ermittler ein Bekennervideo gefunden. Es befand sich auf dem Handy des mutmaßlichen Attentäters. Nach Behördenangaben zeigt es einen vermummten Mann, der sich zum Islamischen Staat bekennt. Die Ermittler gehen davon aus, dass es sich um den getöteten Tatverdächtigen Abdul B. handelt. Auch in Bayern gibt es immer mehr Hitzewellen. Als Reaktion darauf hat Ministerpräsident Söder in einer Kabinettssitzung angekündigt, dass Klimaanlagen in öffentlichen Gebäuden künftig stärker gefördert werden. Davon können beispielsweise Krankenhäuser, Pflegeeinrichtungen, Kitas und Schulen profitieren. Außerdem erwähnte Söder noch einmal Pläne für große Wasserleitungen vom Süden in den Norden Bayerns. Und nochmal zum Fußball, da sind 2 prominente Nationaltrainerposten neu besetzt worden. Beim 4-maligen Weltmeister Italien übernimmt wieder Roberto Mancini, der Europameistercoach von 2021. Und in Frankreich ist der frühere Weltklassespieler Zinedine Zidane jetzt offiziell als Nachfolger von Erfolgstrainer Didier Deschamps bestätigt worden.
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4: Derzeit in Königsbrunn 24 Grad und klar, Augsburg-Inningen 20 Grad, dazu Füssen 20 Grad. Der Abend ist bei uns klar und warm, in der Nacht bleibt es meist sternklar, mit Tiefstwerten zwischen 12 und 18 Grad, in Augsburg-Stadt etwas milder. Morgen gibt es viel Sonne und am Nachmittag Temperaturen von 32 bis 35 Grad. Auch am Donnerstag und zum Wochenende bleibt es sonnig und heiß, im Allgäu am Abend mit etwas größerer Gewitterneigung.
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4: Bei uns immer die wichtigsten Verkehrsmeldungen zuerst. Auf der A8 München Richtung Stuttgart gibt es auf Höhe Dasing eine Baustelle. Der Verzögerungsstreifen ist verkürzt. Auf der A96 München Richtung Lindau ist zwischen Buchlohe West und Bad Wörishofen die Strecke wegen eines Unfalls gesperrt. Zudem liegen Fahrzeugteile auf der Fahrbahn. Bildet bitte eine Gasse für Rettungs- und Einsatzfahrzeuge.

0: Die neuesten Blitzer. In Türkheim auf der Wörishofer Straße steht einer, außerdem in Memmingen auf der MM30. Besser unterwegs mit KI und unserer Community.
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1: Wie viele Beine hat eigentlich der Tausendfüßler? Es sind nicht 1000. Je nach Art haben sie zwischen 30 und 750 Beinchen, also mehr viele Füßler als 1000 Füßler. Der Name ist ein bisschen übertrieben, klingt aber halt besser als 384 Füßler. Und wichtig, sie haben immer eine gerade Zahl an Beinen, weil jedes Körpersegment ein Beinpaar hat. Außerdem würde man leicht kippen dann sonst, oder?
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1: Derzeit in Königsbrunn 24 Grad und klar. Augsburg-Inningen 20 Grad. Dazu Füssen 20 Grad. Der Abend ist bei uns klar und warm. In der Nacht bleibt es meist sternklar mit Tiefstwerten zwischen 12 und 18 Grad. In Augsburg-Stadt etwas milder. Morgen gibt es viel Sonne und am Nachmittag Temperaturen von 32 bis 35 Grad. Auch am Donnerstag und zum Wochenende bleibt es sonnig und heiß. Im Allgäu am Abend mit etwas größerer Gewitterneigung.
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1: Bei uns immer die wichtigsten Verkehrsmeldungen. Zuerst auf der A8 München Richtung Stuttgart auf Höhe Dasing gibt es eine Baustelle. Der Verzögerungsstreifen ist verkürzt. Auf der A96 München Richtung Lindau zwischen Buchlohe West und Bad Wörishofen sind alle Fahrstreifen gesperrt. Ihr könnt aber über den Standstreifen passieren. Dort gab es einen Unfall. Auf der Fahrbahn liegen Fahrzeugteile. Bildet bitte eine Gasse für Rettungs- und Einsatzfahrzeuge. Im Moment gibt es keine Geschwindigkeitskontrollen. Kommt's gut an, dank KI und unserer Community.
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2: Ich bin Helen Martin. Nach dem Terroranschlag am Rande des Berliner CSD gibt es neue Hinweise auf das Motiv des mutmaßlichen Täters. Auf seinem Handy haben Ermittler ein Bekennervideo gefunden. Sorita Sowali mit den Details.
3: Auf dem Video ist ein vermummter Mann zu sehen, der Arabisch spricht. Er schwört der Terrororganisation IS die Treue. Auf dem Handy haben die Ermittler weiteres Material entdeckt. Was genau, sagen sie nicht. Nur, dass diese Dateien jetzt ausgewertet werden. Laut Bundesinnenminister Dobrindt spricht vieles dafür, dass die Aufnahmen und die Dateien tatsächlich vom mutmaßlichen Täter stammen.
2: Die Seele des Fußballs ist keine Handelsware. Mit diesen Worten hat der Europäische Kontinentalverband UEFA auf die neuen Pläne der FIFA reagiert. Der Weltfußballverband will private Investoren an der Fußballweltmeisterschaft beteiligen. Kommerzielle Rechte sollen in eine Tochtergesellschaft ausgelagert werden. Das würde zum Beispiel Übertragungsrechte, Sponsoring und Ticketverkäufe betreffen. Das Kapitel Kanzler ist für Bayerns Ministerpräsident Söder abgeschlossen. Das hat der CSU-Chef dem Handelsblatt gesagt. Söder hat außerdem erneut Bundeskanzler Merz in Schutz genommen, auch gegen Kritik aus den eigenen Reihen. Merz würde vieles entschlossen voranbringen, findet der bayerische Ministerpräsident. Wird Manuel Neuers 21. Saison als Profifußballer auch seine letzte sein? Der 40-jährige Bayern-Kapitän hat zum Start in die Vorbereitung des Rekordmeisters gesagt, es sehe stark danach aus, dass er aufhört. Er hat aber auch betont, dass ihm das Spielen mit dem aktuellen Team und Trainerteam so viel Spaß macht, dass er weitermachen wollte.
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4: Eurasburg, 21 Grad und klar. Augsburg, Jakober Vorstadt, 18 Grad. Bad Wörishofen, ebenfalls 21 Grad. Heute Abend ist der Himmel über Augsburg, Nordschwaben und dem Allgäu klar. In der Nacht bleibt es meist sternklar bei 12 bis 18 Grad. Morgen früh gibt es wieder viel Sonne, am Nachmittag steigen die Temperaturen auf 32 bis 35 Grad. Am Donnerstag bleibt es sonnig und hochsommerlich, zum Freitag hin wird es etwas kühler, besonders im Allgäu, während Augsburg in der Nacht milder bleibt.
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4: Bei uns immer die wichtigsten Verkehrsmeldungen. Zuerst A8 München Richtung Stuttgart. Auf Höhe Dasing ist wegen einer Baustelle der Verzögerungsstreifen verkürzt. Zwischen Augsburg Ost und Augsburg West ist auf der A8 München Richtung Stuttgart wegen Bauarbeiten der rechte Fahrstreifen gesperrt. Auf der A96 München Richtung Lindau sind zwischen Buchlohe West und Bad Wörishofen alle Fahrstreifen gesperrt. Ihr kommt aber über den Standstreifen vorbei. Dort wird ein Unfall aufgenommen. Es gibt einen Stau von 3 Kilometern Länge und ihr müsst mit einem Zeitverlust von bis zu 22 Minuten rechnen. Außerdem besteht Gefahr durch einen defekten PKW auf der linken Seite. Im Moment gibt es keine Geschwindigkeitskontrollen. Kommt's gut an, dank KI und unserer Community.
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0: versucht mal mit einer freundlichen Frage.
1: Kommt drauf an, was?
0: Was ist denn der Unterschied zwischen einem Computer und einem PC?
1: Ich glaube, der Computer ist der Rechner.
0: Und der PC?
1: Ja, das Gehäuse.
2: Das eine hat eine Telefonleitung, das andere DSL.
0: Und wer hat jetzt DSL?
2: PC.
0: Und Computer hat dann einfach eine ganz analoge Telefonleitung.
1: Ja.
0: Kannst du mir an sich den Unterschied zwischen Computer und PC erklären?
1: Ja, dass der PC digital ist und der Computer ist halt nicht.
0: Nicht digital?
1: Genau.
0: Okay, gut. Kann mir jemand erklären, was ein Megahertz ist?
2: Eine Behinderung. Das Herz ist zu groß.
0: Damit zurück ins Fantasy-Sendestudio.
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1: Die aktuellen Wetterwerte. Lauben 20 Grad und klar. Augsburg Hochzoll 17 Grad. Adelsried ebenfalls 17 Grad. Am späten Abend ist es über Augsburg, Nordschwaben und dem Allgäu meist klar. In der Nacht sinken die Temperaturen auf etwa 12 bis 18 Grad. In Augsburg-Stadt bleibt es etwas milder. Morgen startet mit viel Sonne. Später wird es verbreitet heiß mit 32 bis 35 Grad. Dazu ziehen vor allem zum Abend hin einzelne Schauer oder Gewitter durch. Am Donnerstag bleibt es sonnig und sehr warm bis heiß. Im weiteren Wochenverlauf viel Sonne und nur wenige Änderungen.
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1: Derzeit gibt's keine Verkehrsbehinderungen. Ihr habt freie Fahrt. Die neuesten Blitzer in der Bergiusstraße in Augsburg. Besser unterwegs mit KI und unserer Community.
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1: Ich bin Helen Martin. Im Weißen Haus ist heute ein wichtiges Treffen auf das nächste gefolgt. US-Präsident Trump hat erst den ukrainischen Präsidenten Zelensky und anschließend Israels Ministerpräsident Netanyahu empfangen. Im Mittelpunkt stand dabei auch der weitere Kurs im Irankrieg. Tina Eck berichtet aus Washington.
2: Zelensky war der Erste bei Trump unter Ausschluss von Presse und Öffentlichkeit. Es ging um Stärkung der ukrainischen Luftabwehr und dabei konkret um Patriot-Abfangraketen. Auch mit Netanyahu ging es um Krieg, den Iran-Krieg. Angeblich wollte Netanyahu neue Geheimdienstinformationen vorlegen, die belegen, dass der Iran weiterhin militärisch aufrüstet.
1: Die Polizei hat auf dem Handy des mutmaßlichen Attentäters vom Berliner CSD ein Bekennervideo gefunden. Darin sieht man einen vermummten Mann, der sich zur Terrororganisation IS bekennt. Die Ermittler gehen davon aus, dass es sich bei dem Mann um den mutmaßlichen Attentäter Abdul B. handelt. Das Handy lag demnach im Tatfahrzeug. Erneut sind heute Menschen aus Afghanistan per Charterflug in ihr Heimatland abgeschoben worden. Darunter vor allem Straftäter, die wegen Tötungsdelikten, Vergewaltigungen und Gewalttaten aufgefallen sind, aber auch ein Mann, der nicht vorbestraft war. Bundesinnenminister Dobrindt hat das verteidigt. Der CSU-Politiker hat auf den Koalitionsvertrag verwiesen und betont, dass dementsprechend neben Straftätern auch ausreisepflichtige Personen abgeschoben werden können. Ein Jahr ist es heute her, dass Ausnahmebiathletin Laura Dahlmeier bei einem tragischen Bergunfall ums Leben gekommen ist. Sie wurde nur 31 Jahre alt. Zu ihrem ersten Todestag haben rund 150 Menschen in ihrer Geburtsstadt Garmisch-Partenkirchen der ehemaligen Biathletin gedacht. Dahlmeiers Familie war bewusst nicht dabei. Ihre Angehörigen wollten im engsten Kreis den ersten Todestag von ihrer Laura begehen.
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3: Augsburg, Oberhausen 18 Grad und klar. Fischach 19 Grad, Memmingen 20 Grad. Über Augsburg, Nordschwaben und dem Allgäu ist der späte Abend klar und meist sternklar. In der Nacht sinken die Temperaturen auf etwa 12 bis 18 Grad. In Augsburg-Stadt bleibt es etwas milder. Morgen gibt es viel Sonne, später wird es sehr warm bis heiß, mit Höchstwerten zwischen 32 und 35 Grad. Auch am Donnerstag und Freitag bleibt es sonnig und freundlich, nachts vor allem im Ostallgäu etwas frischer, während die Stadt Augsburg die Wärme länger hält.
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3: Im Moment keine Staus oder Verkehrsbehinderungen. Derzeit liegen uns keine Blitzer oder Abstandsmeldungen vor.
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1: Im Moment in Augsburg, Spickelherrenbach 12 Grad und klar. Langneufnach 16 Grad, Babenhausen 17 Grad. Bei uns in der Region ist die Nacht meist klar und mild. Die Temperaturen sinken auf etwa 12 bis 18 Grad. In Augsburg-Stadt bleibt es etwas wärmer. Nach Sonnenaufgang gibt es einen sonnigen und heißen Mittwoch. Am Nachmittag oft mit viel Sonne und nur harmlosen Wolken. Morgen legt die Hitze noch etwas zu, dann stehen verbreitet 34 bis 37 Grad an. Am Freitag bleibt es freundlich, aber nicht mehr ganz so extrem heiß. Und zum Wochenende hin wird es weiter kühler.
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1: Vorsicht auf der A7 Füssenreute Richtung Ulm. Zwischen Bad Grönbach und Memmingen Süd, dort befinden sich Rehe auf der Fahrbahn. Geschwindigkeitsmessungen wurden uns aktuell keine gemeldet. Gute Fahrt, dank KI und unserer Community.

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2: Ich bin Helen Martin. Der Fußball-Weltverband FIFA plant einen milliardenschweren Umbau. Investoren sollen bei den kommerziellen WM-Rechten einsteigen und der FIFA mehr als 4 Milliarden Dollar bringen. Organisiert werden die Turniere künftig über ein neues Unternehmen, an dem die FIFA die Mehrheit hält. Mehr dazu von Zoita Sovali.
3: Der Europäische Fußballverband UEFA läuft jetzt schon gegen die Pläne Sturm. Er wirft der FIFA vor, den Fußball zur Handelsware zu machen und fragt, wer am Ende überhaupt von dem Milliardendeal profitiert. Die FIFA hält selbstverständlich dagegen. Sie verspricht, das zusätzliche Geld in den nächsten 4 Jahren weltweit in den Fußball zu investieren und vor allem kleinere Verbände zu stärken.
2: Ein schweres Erdbeben hat die südjapanische Insel Kyushu erschüttert. Mindestens ein Mensch ist ums Leben gekommen, mindestens 50 sind verletzt worden. Laut den Behörden lag das Epizentrum in der Region Kumamoto, dieselbe Region, die vor 10 Jahren schon mal von 2 Beben schwer erschüttert worden war. Zeitweise hatte es auch eine Tsunami-Warnung gegeben, die wurde aber wieder aufgehoben. Letztes Jahr im Februar war ein 25-Jähriger mit seinem Auto in München in eine Verdi-Demonstration gefahren. 2 Menschen, Mutter und Tochter, starben, viele wurden verletzt. Die Bundesanwaltschaft hat eine lebenslange Haftstrafe und die Feststellung der besonderen Schwere der Schuld gefordert. Die Handlung des Afghanen sei auf die Vernichtung von Menschenleben ausgelegt gewesen, heißt es. Die Bundesanwaltschaft geht von einem religiös motivierten politischen Anschlag aus. Das Urteil wird am 6. August erwartet. Wird Manuel Neuers 21. Saison als Profifußballer auch seine letzte sein? Der 40-jährige Bayern-Kapitän hat zum Start in die Vorbereitung des Rekordmeisters gesagt, es sehe stark danach aus, dass er aufhört. Er hat aber auch betont, dass ihm das Spielen mit dem aktuellen Team und Trainerteam so viel Spaß macht, dass er weitermachen wollte.
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4: Momentan messen wir in Türkheim 18 Grad. Und klar, Augsburg-Göggingen 15 Grad, dazu Gersthofen ebenfalls 15 Grad. In der Nacht ist es über Augsburg, Nordschwaben und dem Allgäu meist klar. Die Temperaturen sinken auf 12 bis 17 Grad. In Augsburg-Stadt bleibt es etwas milder. Nach Sonnenaufgang zeigt sich der Mittwoch freundlich mit viel Sonne. Am Nachmittag wird es heiß. Morgen gibt es noch mehr Hitze mit 34 bis 37 Grad. Am Freitag ziehen mehr Wolken auf und im Allgäu sind einzelne Schauer oder Gewitter möglich.
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4: Bei uns immer die wichtigsten Verkehrsmeldungen zuerst. Ruhiger und störungsfreier Verkehr im Sendegebiet. Im Moment gibt es keine Geschwindigkeitskontrollen. Kommt's gut an, dank KI und unserer Community.
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1: Derzeit in Augsburg Innenstadt klar bei 15 Grad, Graben 17 Grad und Westerheim ebenfalls 17 Grad. In der Nacht bleibt es zwischen Donau und den Alpen meist klar und angenehm mild. Die Temperaturen sinken auf 12 bis 18 Grad. Am Mittwoch wird es sehr sonnig, später steigt das Thermometer auf 34 bis 37 Grad und im Allgäu sind am Abend einzelne Schauer oder ein Wärmegewitter möglich. Auch am Donnerstag bleibt es freundlich, bevor am Freitag mehr Wolken aufziehen und die große Hitze langsam nachlässt.
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1: Es liegen keine Verkehrsbehinderungen vor und auch Blitzer sind aktuell nicht gemeldet.
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0: Rod Clef, Jerry Wonder, Mr. Santana.
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4: Ich bin Helen Martin. Mit allen Mitteln versucht die Feuerwehr in Südfrankreich weiter, die an der Atlantikküste wütenden Waldbrände in den Griff zu bekommen.